0: dem Deutschen Kamerapreis ausgezeichnet worden. Die Jury lobte den exzellenten Schnittrhythmus und das Gesamtkunstwerk von Marco Rottig, Philipp Schnabel und David Gesselbauer. Der Film über den Rapper war im vergangenen Jahr zu einem Streaming-Hit geworden. Insgesamt bekommen in diesem Jahr 7 Kameraleute und 6 Cutter den Deutschen Kamerapreis. Das Wetter für Deutschland. In der Nacht locker bewölkt oder sternenklar, gegen Morgen örtlich Nebel, 9 bis 2 Grad. Tagsüber oft freundlich mit Sonne und Wolken, zwischen Weser und Oder teils stärker bewölkt. Im Laufe des Nachmittags über dem Bergland lokale Schauer oder Gewitter möglich. Die Temperaturen steigen auf 12 bis 25 Grad. Die Zeit, es wird 2.03 Uhr.
1: Hier ist die junge Nacht. Wir schauen auf die Straßen und los geht's mit der A1 Köln Richtung Münster. Zwischen Schwerte und Kam Zentrum 10 Minuten plus 4 Kilometer stockt's. Die A1 Dortmund Richtung Münster ist zwischen Kreuz Dortmund-Unna und Kam Zentrum wegen Bauarbeiten bis Montag früh gesperrt. Die A2 Dortmund Richtung Oberhausen ist zwischen Dreieck Bottrop und Kreuz Oberhausen wegen Bauarbeiten bis Montag früh gesperrt. Außerdem die A8 München-Salzburg ist zwischen Fraßdorf und Bernau wegen der Nachtbaustelle bis 5 Uhr dicht. Die A21 Kiel Richtung Bargteheide ist zwischen Lezen und Bad Oldesloe Süd wegen der Nachtbaustelle bis 5 Uhr zu. Umleitung über die U96 und die U98. Die A30 Rheine Richtung Osnabrück ist zwischen Rheine-Kanalhafen und Hörstel wegen Bergungsarbeiten bis ca. 8 Uhr gesperrt. Eine Umleitung gibt es da über die U19. Die A81 Heilbronn Richtung Würzburg ist zwischen Weinsberg-Ellhofen und Kreuz-Weinsberg wegen der Fahrbahnerneuerung bis Montag früh gesperrt. 5 Kilometer Stau. Die A92 München Richtung Deggendorf ist zwischen Oberschleißheim und Unterschleißheim wegen Bauarbeiten bis Sonntag um 4 Uhr gesperrt, Umleitung über die U3. Und letzte Meldung aktuell kommt von der A2 Dortmund Richtung Hannover. Die Ausfahrt zum Rastplatz Varrelheide ist aktuell gesperrt. Kommt gut und sicher an.
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1: Moin, Sie, Kerstin Breuer hier. Schön, dass ihr am Start seid. Und ich habe gleich was für euch, das könnt ihr schon mal üben. Auch wenn ihr kein Fußballfan seid, bei der WM, da wird es dieses Jahr einen Song geben, den jeder von euch mitsingen kann. Und das, obwohl es nicht la la la la la ist. Hört ihr gleich.

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1: Also wenn es einen All-Time-Favorite Iconic Fußball-WM-Song gibt, dann ist es dieser hier, auch wenn er schon 16 Jahre alt ist. Oder? Waka Waka. Umso mehr freut es mich irgendwie, Leute, dass Shakira auch den offiziellen WM-Song 2026 macht. Dai Dai wird er heißen und Burna Boy aus Nigeria ist auch mit am Start. Also echt eine ziemlich fette internationale Kollabo. Claudi Franzen aus dem Junge Nacht-Team. Wieso wieder Shakira?
2: Die liefert. Außerdem ist sie gerade sowieso wieder voll im Game, nachdem sie letztes Wochenende an der Copacabana in Rio de Janeiro vor 2 Millionen Fans aufgetreten ist. Das größte Konzert ihrer Karriere. Jetzt darf Shakira auch noch den offiziellen WM-Song singen. Die Die kommt nächsten Donnerstag. Aber kommt, Leute, wir hören da nochmal schnell rein.

0: Wow, endlich mal ein Songtext, den man sich ab Sekunde 1 komplett merken kann, Leute. Aber Claudi, wofür steht Dai Dai eigentlich?
1: Das steht für Let's Go oder Dale, wie Pitbull sagen würde.
2: Dale.
0: Shakira und Burna Boy haben den offiziellen WM-Song 2026 gemacht. Dai Dai kommt nächste Woche raus und dann könnt ihr auch die paar Wörter zwischen Dai Dai schon mal üben. Ihr werdet so abreißen, Leute. Ich seh's doch.

0: Lena, wie cringe habt ihr euch gestern ins Wochenende verabschiedet? Die junge Nacht ist hier und Patrick aus Bad Lippspringe im Kreis Paderborn. So.
1: Also wenn ich mich verabschiede, egal von wem, dann sage ich meistens entweder Ciao Kakao oder hiermit verabscheue ich mich.
0: Ja, und wir verurteilen das nicht, Leute. Wir geben das heute einfach mal zu und sammeln gemeinsam eure komischsten Verabschiedungen. Sowas wie Tschö mit Ö. Ist weird, aber wir haben es doch alle mal gesagt, oder? Ihr könnt mir mal hier Bescheid geben mit einer Sprachnachricht, wie Patrick das auch gemacht hat. 0221 567 89 111. Giovanni aus Köln, der hat da was aus seiner Heimat Italien.
2: Mai più rivederci, was ich leicht traurig finde, weil die sich auf niemals Wiedersehen übersetzen lässt und das natürlich nicht ideal ist. Warum möchte man sich von jemandem für immer abschieden? Ich finde es traurig.
0: Also Giovanni, mir würden da schon ein paar Gründe einfallen. Laura aus München ist da ein bisschen sweeter unterwegs.
3: Bis bald, Rian, würde ich sagen.

0: Hier ist die junge Nacht. Wir schauen auf die Straßen und starten mit der A1 Dortmund Richtung Münster. Zwischen Kreuz Dortmund-Unna und Kammzentrum. 10 Minuten plus 3 Kilometer Stau. Die A1 Dortmund Richtung Münster außerdem auch noch wegen Bauarbeiten bis Montag früh gesperrt zwischen Kreuz Dortmund-Unna und Kammzentrum. Die A2 Dortmund Richtung Oberhausen ist zwischen Dreieck Bottrop und Kreuz Oberhausen wegen Bauarbeiten bis Montag früh gesperrt. A8 München-Salzburg ist zwischen Fraßdorf und Bernau wegen der Nachtbaustelle bis 5 Uhr dicht. Außerdem A21 Kiel Richtung Bagdeheide zwischen Lezen und Bad Uldesloe Süd wegen einer Nachtbaustelle bis 5 Uhr gesperrt. Umleitung über die U96 und die U98. Die A30 Rheine Richtung Osnabrück ist zwischen Rheine-Kanalhafen und Hörstel wegen Bergungsarbeiten bis ca. 8 Uhr dicht. Die Umleitung da über die U19. Die A81 Heilbronn Richtung Würzburg ist zwischen Weinsberg-Ellhofen und Kreuz Weinsberg wegen einer Fahrbahnerneuerung bis Montag früh gesperrt, 5 Kilometer Stau. Die A92 München Richtung Deggendorf ist zwischen Oberschleißheim und Unterschleißheim wegen Bauarbeiten bis Sonntag 4 Uhr gesperrt, Umleitung über die U3. Und die A2 Dortmund Richtung Hannover, da ist die Ausfahrt zum Rastplatz Warelheide gesperrt. Kommt gut und sicher an.
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0: Hello, hello, Kerstin Breuer hier. Ich muss sagen, ich gönne tollen Menschen sehr, sehr viel. Was ich manchmal anstrengend finde, sind so, kennt ihr diese Name-Dropper? So Leute, die, wenn die irgendwie ein bisschen bekannter sind oder so, das dann so nutzen, dass sie halt einen Namen haben und dann so Sonderbehandlung bekommen dafür. Das finde ich immer so ein bisschen nervig. Es gibt jemanden, da hat das nicht funktioniert. Und ich glaube, das ist so einer der höchsten Leute, die wir so alle kennen. Erzähle ich euch gleich die Story. Ganz crazy.

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0: Manchmal ist es ja ganz nice zu sehen, dass andere Menschen auch wirklich nur Menschen sind, oder? Wie zum Beispiel der Papst. Der ist super random jetzt, aber auch er kommt nicht gegen Bankvorschriften an. Das ist so eine crazy Story. Es gibt so einen Pfarrer, der ist mit dem befreundet und der hat jetzt bei einer Messe in den USA erzählt, dass der Papst seine Kontaktdaten bei der Bank, wo er ist, ändern wollte. Also hat er da angerufen, auch alle Sicherheitsfragen, die man dann so kriegt, richtig beantwortet. Aber dann hieß es so, nee, er müsste schon persönlich vorbeikommen. Und es ging aber irgendwie nicht. Kein Plan, Grund kenne ich jetzt nicht. Sau Jucke, er hat auf jeden Fall war es nicht möglich. Die Mitarbeiterin war so richtig knallhart, hat gesagt, ja nee, dann funktioniert das nicht. Und der Papst so, von dem sie noch nicht wusste, dass er der Papst ist, dachte sich, hey, ich ziehe jetzt die Karte, hat sein Kumpel erzählt.
1: Would it matter to you if I told you I'm Pope Leo?
0: Also würde es helfen, wenn ich sage, dass ich Papst Leo bin. Und die Frau hat einfach aufgelegt. Dann ist ein Kumpel für ihn hin und hat's geklärt, hat also alles geklappt. Aber ich dachte mir so, von wegen dieser Gottesallmächtig, bei Datenschutz ist Ende, Freunde.

diese Dateabende, ne? Ganz am Anfang von so einer Kennenlernphase, also von einer guten Kennenlernphase, da gibt's schon mal dieses Gefühl, bitte mach, dass der Abend niemals nie aufhört, oder? Erinnert ihr euch? Habt ihr das nochmal gehabt zuletzt? Wo man vielleicht so, ja, so ein bisschen nervös wird, weil man weiß so, ey, gleich, da macht die Bar zu. Und dann trinkt man extra langsam, wenn man das so ein bisschen rauszögern will. Olivia Rodrigo singt genau davon, den Drop Dead hört ihr jetzt hier in der Jungen Nacht. Und der ist genauso schön, wie sich so ein heftiger Crush anfühlt, Leute, echt.

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1: Um 3 Uhr mit Heike Lüttich. Die Arbeitsgemeinschaft Deutscher Verkehrsflughäfen rechnet damit, dass wegen des aktuellen Kerosinmangels viele Flüge gestrichen werden. Hauptgeschäftsführer Beisel sagte der Welt am Sonntag, im schlimmsten Fall könne das bis zu 20 Millionen Fluggäste betreffen. Die irische Billigfluglinie Ryanair kündigte an, ab dem Winter einige beliebte Urlaubsziele in Griechenland nicht mehr anzufliegen und begründete das auch mit zu hohen Gebühren der Airports. Bettina Weitz.
2: Ab Oktober will die Fluggesellschaft Ryanair ihren Betrieb im nordgriechischen Thessaloniki einstellen. Auch Chania und Heraklion auf der beliebten Urlaubsinsel Kreta will sie in der Nebensaison im Winter nicht mehr anfliegen. Griechenlands Hauptstadt Athen deutlich weniger als bisher. Ryanair-Vertriebschef McGuinness erklärte, damit fielen 700.000 Sitzplätze weg. Betroffen sind demnach unter anderem Verbindungen an die deutschen Flughäfen Niederrhein, Frankfurt, Hahn und Berlin.
1: Nach den vorläufigen Ergebnissen der britischen Kommunalwahlen ist der Rechtspopulist Nigel Farage mit seiner Partei Reform UK mit über 1000 Sitzen der große Gewinner. Auch die Grünen errangen mehrere hundert Mandate. Sowohl die regierende Labour-Partei als auch die Konservativen büßten viele Sitze ein. Zum ersten Mal in der britischen Geschichte dürften künftig alle selbstverwalteten Landesteile, also Schottland, Wales und Nordirland, von Unabhängigkeitsparteien geführt werden. In Wales trat Labour-Regierungschefin Morgan zurück. Auch in Schottland legte die Unabhängigkeitspartei SNP deutlich zu. In Venedig beginnt am Vormittag die 61. Kunstbiennale. Gestern demonstrierten dort rund 2000 Menschen dagegen, dass Israel an dieser wichtigen Ausstellung zeitgenössischer Kunst teilnimmt. Die Teilnahme Israels ist schon länger umstritten, ebenso wie die von Russland. Aus der Nachrichtenredaktion Peter Mühlfeit.
3: Schon vor der Eröffnung kam es zum Eklat. Wegen der umstrittenen Teilnahme von Israel und Russland trat die fünfköpfige Jury vergangene Woche geschlossen zurück. Das hatte es seit der Gründung 1895 noch nie gegeben. Die Folgen? Die große Eröffnungsfeier fällt aus, die gewohnte Auszeichnung mit den Goldenen Löwen ebenfalls. Preise gibt es nun erst zum Ende der Biennale im November. Keine Jury entscheidet, sondern das Publikum soll abstimmen.
1: Das Wetter für Deutschland. In der Nacht locker bewölkt oder sternenklar, gegen Morgen örtlich Nebel. Die Tiefstwerte sinken auf 9 bis 2 Grad. Tagsüber oft freundlich mit Sonne und Wolken, zwischen Weser und Oder teils stärker bewölkt. Im Laufe des Nachmittags sind über dem Bergland lokale Schauer oder Gewitter möglich. Die Temperaturen steigen auf 12 bis 25 Grad. Morgen dann erst viel Sonne, später kann es auch mal Gewitter geben. Die Zeit, es wird 3.03 Uhr.
4: Hier ist die junge Nacht. Wir schauen auf die Straßen und los geht's mit der A1 Köln Richtung Münster. Zwischen Schwerte und Kam Zentrum 15 Minuten plus 7 Kilometer stockender Verkehr. A1 Dortmund Richtung Münster ist zwischen Kreuz Dortmund-Unna und Kam Zentrum wegen Bauarbeiten bis Montag früh gesperrt. Noch eine Sperrung bis Montag früh wegen Bauarbeiten gibt's auf der A2 Dortmund Richtung Oberhausen zwischen Dreieck Bottrop und Kreuz Oberhausen. Die A8 München Richtung Salzburg ist zwischen Fraßdorf und Bernau wegen der Nachtbaustelle bis 5 Uhr früh gesperrt. Außerdem die A21 Kiel Richtung Wagteheide. Da gibt es auch eine Nachbaustelle bis 5 Uhr früh gesperrt zwischen Lezen und Bad Oldesloe Süd. Umleitung über die U96 und U98. Die A30 Rheine Richtung Osnabrück ist zwischen Rheine-Kanalhafen und Hörstel wegen Bergungsarbeiten bis ca. 8 Uhr noch gesperrt. Umleitung über die U19. Die A81 Heilbronn Richtung Würzburg ist zwischen Weinsberg-Ellhofen und Kreuz-Weinsberg wegen der Fahrbahnerneuerung bis Montag früh gesperrt. 5 Kilometer Stau da. Die A92 München Richtung Deggendorf ist zwischen Oberschleißheim und Unterschleißheim wegen Bauarbeiten bis Sonntag um 4 gesperrt. Umleitung über die U3. Und letzte Meldung aktuell kommt von der A2 Dortmund Richtung Hannover. Da ist die Ausfahrt zum Rastplatz Warrelheide gesperrt. Kommt gut und sicher an.
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4: Moinsi, was geht? Kerstin Breuer hier. Ich glaube, wir haben schon alle lang nicht mehr so viel über unsere Ex-Partner und Partnerinnen nachgedacht wie diese Woche. Sprechen wir irgendwie immer drüber, über so verschiedene Aspekte. Und es ist ein bisschen wie so eine Gemeinschaftstherapie, oder? Deswegen dachten wir auch so, hier so zum Wochenfinale ein bisschen konstruktiv. Wie können wir besseren Umgang zum Beispiel lernen mit dem Ex oder so? Und es gibt viele Serien und Filme, da könnten wir uns von inspirieren lassen. Und das machen wir gleich.
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0: In Filmen und Serien sehen wir oft eine Liebe, die wir uns alle wünschen mit unseren kleinen verschrumpelten Herzchen. Aber wir können auch voll was über den Umgang mit dem Ex lernen. Im echten Leben ist ja nicht immer ganz so dramatisch wie auf der Leinwand. Es gibt ja zum Beispiel so Trennungen, wo man nicht so einen harten Cut macht, weil man sich eigentlich noch mag. Die Umstände passen aber irgendwie nicht so. Brynja Becker aus dem Junge Nacht-Team, hast du da nicht auch so eine Serienfilmweisheit für uns?
1: Dann würde ich raten, es so zu machen wie Conrad aus Der Sommer, als ich schön wurde. Der hat nach der Trennung erstmal an sich gearbeitet, eine Therapie gemacht und dann einen neuen Versuch gestartet.
2: Ich einfach alles an mir verändert habe und das Einzige, was sich nie ändert, ist, dass ich dich liebe.
1: Ja, und vielleicht wird's dann ja nochmal was.
0: Ja, und was wir beide wissen, dieses Szenario wird nicht eintreten. Die Beziehung ist sowas von durch, aber ich kann dem anderen nicht aus dem Weg gehen. Whatever. Also harter Cut ist einfach not gonna happen. Wie gehe ich da mit der Trennung um?
1: Okay, also falls man den oder die Ex noch irgendwo sehen muss, in der Schule oder Uni zum Beispiel, würde ich's für Ruby aus Maxton Hall machen. Die hat James nach der Trennung nämlich erstmal eine Ansage gemacht.
3: Ich kann dir nicht verbieten, hier mitzumachen, aber eins müsste klar sein, Privates und Schule wird strikt getrennt.
4: Okay.
3: Ich kann und werde nicht mit dir zusammenarbeiten, nicht hier und nirgendwo anders.
1: Ja, und dann würde ich sagen, der nächste Schritt ist erstmal verarbeiten.
0: Oh Mann, ich würde sagen, nach einem Breakup so eine Serie bingen oder so ist auch eine Art von Therapie eigentlich. Inwiefern wir dabei vielleicht sogar checken, dass wir drüber hinweg sind, das hört ihr um kurz nach fünf

0: Also wer jetzt immer noch nicht weiß, dass es einen Wal namens Timmy gibt, der mehrmals in der westlichen Ostsee gestrandet ist, lebt vielleicht ein bisschen hinterm Mond, oder? Trotzdem feiere ich komplett so ein Mädel, was wir bei Extra auf RTL Plus gesehen haben.
1: Hatten Sie vorher schon mal in irgendeiner Form Berührungspunkte mit Walen, mit Meerestieren, mit Meeresbiologie?
2: Also ich bin von Sternzeichen Fisch.
0: So, und jetzt lassen wir alle Timmy sein Walleben leben, okay?

0: Hier ist die junge Nacht. Wir schauen auf die Straßen. Los geht's mit der A1 Köln Richtung Münster. Zwischen Schwerte und Kamen Zentrum 10 Minuten plus 6 Kilometer stockt's. Die A1 Dortmund Richtung Münster ist zwischen Kreuz Dortmund-Unna und Kamen Zentrum wegen Bauarbeiten bis Montag früh gesperrt. Die A2 Dortmund Richtung Oberhausen ist zwischen Dreieck Bottrop und Kreuz Oberhausen wegen Bauarbeiten bis Montag früh dicht. Außerdem A8 München-Salzburg ist zwischen Fraßdorf und Bernau wegen der Nachtbaustelle bis 5 Uhr gesperrt. Die A21, da haben wir auch eine Nachtbaustelle Kiel Richtung Bargteheide zwischen Lezen und Bad Oldesloe Süd. Bis 5 Uhr ist deshalb gesperrt, Umleitung über die U96 und die U98. Die A30 Rheine Richtung Osnabrück ist zwischen Rheine-Kanalhafen und Hörstel wegen Bergungsarbeiten bis 8 Uhr wahrscheinlich noch gesperrt, Umleitung über die U19. Die A81 Heilbronn Richtung Würzburg ist zwischen Weinsberg-Ellhofen und Kreuz-Weinsberg wegen einer Fahrbahnerneuerung bis Montag früh gesperrt, 5 Kilometer Stau. Die A92 München Richtung Deggendorf ist zwischen Oberschleißheim und Unterschleißheim wegen Bauarbeiten bis Sonntag 4 Uhr gesperrt, Umleitung über die U3. Und die A2 Dortmund Richtung Hannover, da ist die Ausfahrt zum Rastplatz Warrelheide gesperrt. Kommt gut und sicher an.
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0: Happy Weekend, Kerstin Breuer hier. Ich hoffe, ihr seid ganz wundervoll ins Wochenende reingeflutscht und vielleicht seid ihr gerade voll am Abtanzen, seid unterwegs, macht Party, ich würde es euch wünschen. Vielleicht pennt ihr aber auch einfach, aber dann hört ihr nicht, das ist natürlich schlecht. Nein, wahrscheinlich arbeiten viele von euch auch. Wir sind auf jeden Fall am Start mit Joe und End of Beginning. Finde ich einen ganz schönen Song, sag ich, wie es ist.

0: du siehst den heißesten Menschen der Welt, kommst nicht klar auf dein Leben, denkst, das ist die eine Person für mich. Und wenn ihr euch verabschiedet, passiert aber leider das hier.
1: Bis Petersilie, also von Petersilie, bis Dani Manski. Ciao, Kakao. Kenne ich so von den kleinen Kids vom Babysitten.
0: Eieiei, nichts gegen Helena aus Köln, aber ist schon harter Verabschiedungsstuff, oder? Den wir aber alle mal benutzt haben, gibt's doch zu, Leute. Deswegen wollen wir heute in der Jungen Nacht eure weirdesten Verabschiedungen hören. 0221-567-89111. Bei Alessio aus Werl ist es das hier.
2: Heide. Hat sich irgendwie etabliert bei uns. Ich weiß nicht, was das heißt. Wird aber irgendwas mit dem arabischen Raum zu tun haben.
0: Heide kommt aus dem Türkischen und das heißt sowas wie, komm schon, los geht's. Also es ist eigentlich so eine Verabschiedung mit, willst du mitkommen? Das wiederum wäre bei so einer heißen Person natürlich eine ganz tolle Sache und vielleicht nicht ganz so cringe.

Wenn man versucht, Vergangenheit und Gegenwart irgendwie klarzukriegen, für ihn geht es so um die Balance zwischen seinem alten normalen Leben und dem neuen, als so voll bekannter Mensch einfach. Darum, wie krass orientierungslos man da sein kann, wenn man sich irgendwie so ein bisschen neu finden muss. Haben wir alle schon mal auf eine Art gehabt, ne? Nach einer Trennung, nach einem Umzug, bei einem neuen Job. Aber Leute, ich bin ehrlich, uns hat dabei wenigstens nicht die ganze Welt zugesehen.

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1: Um 4 Uhr mit Heike Lüttich. In Moskau findet heute die traditionelle Militärparade zur Feier des Sieges über Nazi-Deutschland statt. Russland hatte zunächst einseitig eine 3-tägige Feuerpause im Krieg mit der Ukraine ausgerufen. Dann ordnete der ukrainische Präsident Selenskyj an, dass der Rote Platz in Moskau während der Parade, Zitat, vom Einsatz ukrainischer Waffen ausgenommen werden soll. Trotzdem befürchtet Russland offenbar Angriffe aus der Ukraine. Björn Blaschke.
2: Das jedenfalls hat den Kreml dazu gebracht, die Siegesparade zum 81. Jahrestag des Kriegsendes in diesem Jahr erheblich kleiner zu gestalten. Ohne neuere Kriegstechnologie, will heißen, ohne moderne Panzer- und Raketensysteme. Zu einer abgespeckten Parade, aber sicher, wird Kreml-Chef Wladimir Putin nun also vor einigen ausländischen Staatsgästen eine Rede halten können. Als sicher gilt auch, dass er dabei erneut einen Vergleich ziehen wird zwischen Hitler-Deutschland einst und dem angeblichen Nazi-Regime in Kiew heute.
1: Die dänische Ministerpräsidentin Frederiksen von den Sozialdemokraten ist mit ihrem Versuch, eine neue Regierungskoalition zu finden, gescheitert. Stattdessen hat König Frederik jetzt dem rechtsliberalen Paulsen das Mandat für die Regierungsbildung erteilt. Dessen Partei hatte bis zur Parlamentswahl zur Regierung von Frederiksen gehört. Paulsen könnte nun versuchen, eine bürgerlich-konservative Koalition zu finden. Das Kreuzfahrtschiff, auf dem in den vergangenen Tagen das Hunter-Virus ausgebrochen ist, kommt voraussichtlich morgen Vormittag im Hafen von Granadilla auf der Kanareninsel Teneriffa an. Der Reiseveranstalter teilte mit, derzeit habe niemand auf dem Schiff Symptome der Erkrankung. Tests bei der Frau, die am Mittwochabend in die Uniklinik Düsseldorf gebracht worden war, seien negativ gewesen, hieß es. Die Weltgesundheitsorganisation spricht weiter von insgesamt 6 Infizierten und 2 Verdachtsfällen. Nepal hat in diesem Jahr so viele Genehmigungen wie noch nie für die Besteigung des Mount Everest erteilt. Nach Behördenangaben sind es knapp 500 Zulassungen für Kletterer aus 55 Ländern. Weil China den Aufstieg zum höchsten Berg der Welt von der tibetischen Seite ausgeschlossen hat, kommen die meisten Anmeldungen aus China, gefolgt von den USA und Indien. Die Besteigung des Mount Everest kostet aktuell 15.000 US-Dollar an Gebühren. Das Wetter für Deutschland. In der Nacht locker bewölkt oder sternenklar, gegen Morgen örtlich Nebel. Tiefstwerte 9 bis 2 Grad. Tagsüber oft freundlich mit Sonne und Wolken, zwischen Weser und Oder teils stärker bewölkt. Im Laufe des Nachmittags über dem Bergland lokale Schauer oder Gewitter möglich. Die Temperaturen steigen auf 12 bis 25 Grad. Morgen erst viel Sonne, später kann es auch mal gewittern. Die Zeit, es wird 4.03 Uhr.
3: Hier ist die junge Nacht. Wir schauen auf die Straßen und los geht's mit der A1 Köln Richtung Münster. Zwischen Schwerte und Kam Zentrum 30 Minuten plus 4 Kilometer Stau. Nochmal die A1, diesmal Dortmund Richtung Münster. Zwischen Kreuz Dortmund-Unna und Kam Zentrum Bauarbeiten bis Montag früh gesperrt. Die A2 Dortmund Richtung Oberhausen ist zwischen Dreieck Bottrop und Kreuz Oberhausen wegen Bauarbeiten bis Montag früh gesperrt. Die A8 München-Salzburg ist zwischen Fraßdorf und Bernau wegen der Nachbaustelle bis 5 Uhr gesperrt. Die A21 Kiel Richtung Bargteheide, da gibt's auch eine Nachbaustelle zwischen Lezen und Bad Oldesloe Süd, auch bis 5 Uhr gesperrt, deshalb Umleitung über die U96 und U98. Die A30 Rheine Richtung Osnabrück ist zwischen Rheine-Kanalhafen und Hörstel wegen Bergungsarbeiten bis 8 Uhr gesperrt, Umleitung über die U19. Die A81 Heilbronn Richtung Würzburg ist zwischen Weinsberg-Ellhofen und Kreuz-Weinsberg wegen einer Fahrbahnerneuerung bis Montag früh gesperrt, 5 Kilometer Stau da. Und die A92 haben wir auch noch München Richtung Deggendorf, zwischen Oberschleißheim und Unterschleißheim Bauarbeiten bis Sonntag 4 Uhr gesperrt. Umleitung gibt es da für euch über die U3. Fahrt vorsichtig.
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3: Legt euch niemals mit Taylor Swift an, sonst habt ihr gleich alle Swifties gegen euch und Taylors Anwälte. Wieso die angeklagt ist und wieso Taylor Swift sagt, ey, das ist völlig lächerlich hier, das erfahrt ihr gleich. Verrate ich euch. Kerstin Breuer hier. Hallöchen.

Boah, um Taylor Swift zu verklagen, brauchst du echt ziemlich krasse Eierstöcke, oder? Kann man so sagen. Hier ist die junge Nacht und eine Künstlerin aus Las Vegas hat das gemacht. Die hat Taylor Swift im März verklagt wegen ihres Albumtitels The Life of a Showgirl. Die Anhörung vor Gericht ist für Ende des Monats angesetzt und Taylor Swift und ihre Anwälte haben jetzt auf diese Klage reagiert und sagen, das Ganze sei völlig lächerlich. Ich hole euch kurz ab. Wir recappen mal eben. So, das ist ja schon jetzt auch nicht bei jedem so mega präsent. Also, diese Künstlerin, die Taylor verklagt hat, heißt Maren Wadey. Sie behauptet, dass ihre eigene Marke, ihr Podcast und ihre Live-Show Confessions of a Showgirl gefährdet sind durch Taylor Swift und dass die Leute verwirrt sein könnten. Taylor Swift-Team sagt aber, naja, das ist schon eigentlich genau andersrum, weil diese Künstlerin würde die Aufmerksamkeit nutzen, um auf ihre Theatershow aufmerksam zu machen. Und jetzt kann man sich natürlich fragen, warum ist das so ein großes Ding für Taylor Swift? Warum juckt die das überhaupt? Kann ich euch sagen, Taylor Swifts Antrag auf Eintragung des Albumtitels beim US-Patent- und Markenamt wurde nämlich offenbar erstmal zurückgestellt, weil es eben ähnlich klingt wie Confessions of a Showgirl. Und deshalb könnte es da zu rechtlichen Problemen kommen. Das heißt, wenn Taylor Swift nachgeben würde, dann dürfte sie zum Beispiel auch kein Merch mehr verkaufen zu ihrem Album The Life of a Showgirl. Und dann würden ihr einfach mal zig Millionen Dollar durch die Lappen gehen. Das ist halt schon sau viel Geld. Ne? Ich meine, der würde schon nicht schlecht gehen, der Frau. Aber das ist natürlich auch sehr, sehr viel, wofür sie gearbeitet hat. Sehr, sehr hart. Ne? Wir halten euch auf dem Laufenden. Wie es in der ganzen Sache weitergeht, hört ihr dann hier in der Jungen Nacht der ARD. Wow.

0: Wie schön ist Lois Stimme. Ja, sagt sie. The Way I Want It war das. Hier ist die junge Nacht und es ist wieder soweit. Am Mittwoch haben Dimitri Vegas und Like Mike mit als erste ihre Ibiza-Residency im Ushuaia gestartet. Das ist dieser komplett berühmte Open-Air-Club, wo tagsüber gefeiert wird. Und das klingt dann ungefähr so. So nämlich. Und da werden jede Woche einfach krasse DJs aufgefahren. Diesen Sommer legen da auch David Guetta und Martin Garrix auf. Und Calvin Harris ist direkt zweimal die Woche am Start. Claudi Franzen aus dem Junge Nacht-Team, das ist crazy.
1: Yes, es ist der einzige DJ, Calvin Harris, der eine Doppel-Residency hat. Ich habe ihn vor, warte, lass mich nicht lügen, 2 Jahren live gesehen auf Ibiza. Ey, die Fans, die haben da quasi gecampt vor dem Club und meinten, es ist einfach so fett, es ist wie ein komplettes Festival an einem Abend.
2: It gives you goosebumps. It's like a whole festival in one night. So yeah, I really recommend it.
3: It's just amazing vibes, so just roll with it. I mean, how often do you get to see him in Ibiza, right?
1: Diesen Sommer spielt Calvin Harris immer dienstags und freitags und er hat gerade diese Woche sein Lineup announced, wen er da alles mitbringt als Support. Das ist übel. Diplo, Dom Dollar, Fatboy Slim, MK und auch noch Steve Angello und Sebastian Ingrosso von der Swedish House Mafia.
0: Alter, das ist richtig heftig. Wann geht's denn los?
1: Am 29. Mai ist die erste Show und jetzt hat er schon eine neue Single am Start, die er mit Jazzy released. Satisfy heißt die, die habe ich dir auch mitgebracht.
0: Ja, mega. Machen wir doch jetzt hier ein bisschen Ibiza-Vibes in der Jungen Nacht, oder?

Neue Mucke von Calvin Harris und Jazzy, Satisfy, in der jungen Nacht der ARD. Und wer braucht da schon Ibiza, wenn man das auch hier haben kann? Ich frage mich gerade, ich meine, es ist ja jetzt hier so Samstag, ne? Seid ihr irgendwie gerade feiern vielleicht? Habt ihr eure eigene Clubparty? Seid ihr noch unterwegs oder schon unterwegs? Warum seid ihr wach? 0221 56789 111. Interessiert mich natürlich wie immer brennend. Ich hoffe, es geht euch gut. Ich hoffe, ihr kommt gut durch die Nacht. Ich hoffe, ihr habt schöne Dinge vor am Wochenende. Wir sind bei euch jetzt mit BTS und Swim. Richtig schöner Song.

0: Straßencheck in der jungen Nacht und los geht's mit der A1 Dortmund Richtung Münster. 20 Minuten plus zwischen Kreuz Dortmund-Unna und Kamm-Zentrum, 5 Kilometer Stau. A1 Dortmund Richtung Münster, da ist außerdem wegen Bauarbeiten bis Montag früh zwischen Kreuz Dortmund-Unna und Kamm-Zentrum auch gesperrt. Die A2 Dortmund Richtung Oberhausen ist zwischen Dreieck Bottrop und Kreuz Oberhausen wegen Bauarbeiten bis Montag früh gesperrt. Die A8 München-Salzburg, Nachtbaustelle bis 5 Uhr noch gesperrt zwischen Fraßdorf und Bernau. Die A21 Kiel Richtung Bargteheide, zwischen Lezen und Bad Oldesloe Süd auch eine Nachtbaustelle bis 5 Uhr noch zu, Umleitung über die U96 und U98. Die A30 Rheine Richtung Osnabrück ist zwischen Rheine-Kanalhafen und Hörstel wegen Bergungsarbeiten bis ca. 8 Uhr gesperrt, Umleitung über die U19. Die A81 Heilbronn Richtung Würzburg ist zwischen Weinsberg-Ellhofen und Kreuz-Weinsberg wegen einer Fahrbahnerneuerung bis Montag früh gesperrt, 5 Kilometer Stau da. Und letzte Meldung aktuell kommt von der A92 München Richtung Deggendorf. Zwischen Oberschleißheim und Unterschleißheim Bauarbeiten bis Sonntag 4 Uhr gesperrt. Umleitung für euch über die U3. Kommt gut und sicher an.
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0: Hallo, hallo, Kerstin Breuer hier. Ich hoffe, euch geht's gut, dass ihr eine gute Zeit gerade habt, richtig geil ins Wochenende flutscht oder schöne Dinge tut, so wie Sven, Melanie, Nico und Laura, die gerade in den Urlaub fahren. Wie geil, die machen einen Kurztrip nach Nürnberg für das Nürnberg-Schalke-Spiel. Und dann, die Schwiegereltern fahren weiter Richtung Österreich. Das klingt voll gut. Ich wünsche euch eine richtig gute Fahrt und eine geile Zeit. Also, was anderes kann man da ja gar nicht wünschen. 0221 567 9111. Könnt ihr euch jederzeit reinmelden. Kommt gut durch die Nacht.

0: Dieser Track hier ist gerade überall. Loco Loco von Gordo und Reinier Sonnefeld. Und mit Reinier Sonnefeld, dem holländischen DJ, haben wir in der Jungen Nacht ein bisschen über diesen Track gesprochen. Gordo und der wurden schon vor 4 Jahren beim Amsterdam Dance Event connected. Die waren da auch schon zusammen im Studio, haben unter anderem auch die Beats für Loco Loco schon gemacht. Aber Gordo meinte so, nee, da fehlt noch was. Es wird aber mal ein Hit. Als Reinier Sonnefeld dann die spanischen Loco Loco Vocals dazu gepackt hat, war Gordo happy.
1: At some point I wrote this with the Spanish vocal, the Loco Loco, as you know it now. And then he immediately sent back like, this is a hit, this one. Then he worked a bit on it, sent it back and forth. Then I didn't hear from him for super long, like for months. And then suddenly I see this video coming online with like millions of views of him playing it. And it went super viral. And then he was like, hey, see, I told you, this is a hit. And then they came back, we finished the track. The rest is history. So there was really really good marketing from him on his side, I would say.
0: Ja, und außerdem mag es Reinier Sonnefeld total, die unterschiedlichen musikalischen Welten zu verbinden. Und dazu gehört es für ihn auch, immer mal wieder mit Orchester auf der Bühne zu stehen. Gerade diese Woche hatte er einen Auftritt mit einem Orchester mit Menschen mit geistiger Behinderung. Und er sagt, es ist für andere Musiker gar nicht so leicht, auf seine Beats zu spielen überhaupt.
1: I'm generally impressed by how good this works, because I played with orchestras in the past, like with bands. And when you have this pulsating beat, it's really hard for musicians in general to play tight on top, you know? And I can tell you, these guys and girls there, they actually go really tight on the beat and it actually sounds really good. It's very impressive, actually.
0: Also dieses Orchester nailt es einfach jedes Mal, sagt er. Vielleicht ja den nächsten Song auch mit denen. Ich find's geil.

0: Auf Wiederhörnchen ist eventuell das Schlimmste, was ich hier als Verabschiedung gesagt habe. Und ich schäme mich doch auch. Die junge Nacht ist hier und wir wollen die ganze Wahrheit von euch. Wie massiv cringe habt ihr euch schon mal verabschiedet? Katharina aus Düsseldorf, die weiß, was sie nicht so gut findet.
1: Also besonders komisch jetzt nicht, aber ich mag die Verabschiedung Galligrü einfach nicht. Ich weiß nicht, das macht irgendwie so ein bisschen was mit mir. Finde ich auch nicht so schön. Tschüssli Müsli.
0: Tschüssli Müsli finde ich ja fast ein bisschen sweet. Was sagt ihr? 0221 567 89 111. Erzählt mir von euren weirdesten Verabschiedungen. Come on.

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1: Um 5 Uhr mit Heike Lüttich. Die Deutsche Bahn startet heute das neue Angebot mit Last-Minute-Tickets. Bis Mitte September werden am Wochenende günstige Tickets für die darauffolgende Woche angeboten, in Zügen, die noch nicht ausgebucht sind. Aus der Verbraucherredaktion Jutta Kaiser.
2: Die Tickets gibt es für Reisen innerhalb Deutschlands und nur solange der Vorrat reicht. Sie sind nach Angaben einer Sprecherin der Deutschen Bahn in der zweiten Klasse buchbar, auf bahn.de oder in der DB Navigator-App. Die Tickets gelten für Fahrten im ICE, Intercity oder Eurocity. Nahverkehrszüge kann man auch nutzen, muss diese aber mit gebucht haben. Für den Fernverkehrsteil des Tickets gilt dann eine Zugbindung, im Nahverkehr nicht. Außerdem wird es die günstigen Tickets voraussichtlich nur in Zügen geben, die noch nicht stark gebucht sind, also eher in Randzeiten und auf weniger ausgelasteten Strecken.
1: In Moskau findet heute die Militärparade statt, mit der Russland traditionell den Sieg im Zweiten Weltkrieg über Nazi-Deutschland feiert. Bis Montag gilt deshalb auch eine Feuerpause im Krieg mit der Ukraine. Die hatte Russland zunächst einseitig ausgerufen, dann ordnete der ukrainische Präsident Selenskyj per Dekret an, dass während der Parade der Rote Platz in Moskau, Zitat, vom Einsatz ukrainischer Waffen ausgenommen werden soll. Trotzdem befürchtet Russland offenbar Angriffe aus der Ukraine. Nach den vorläufigen Ergebnissen der britischen Kommunalwahlen ist der Rechtspopulist Nigel Farage mit seiner Partei Reform UK der große Gewinner. Sowohl die regierende Labour-Partei als auch die Konservativen büßten viele Sitze ein. Zum ersten Mal in der britischen Geschichte dürften künftig alle selbstverwalteten Landesteile, also Schottland, Wales und Nordirland, von Unabhängigkeitsparteien geführt werden. In Wales trat Labour-Regierungschefin Morgan zurück. Auch in Schottland legte die Unabhängigkeitspartei SNP deutlich zu. Albert Riera bleibt bis zum Ende der Bundesliga-Saison Trainer von Eintracht Frankfurt. Das hat der Sportvorstand der Eintracht Krösche nach der 2:3 Niederlage gegen Borussia Dortmund am Abend bestätigt. Ob Riera auch in der nächsten Spielzeit Coach der Eintracht ist, wollte Krösche nicht kommentieren. Man werde sich nach dem letzten Spiel gegen Stuttgart zusammensetzen. Riera ist seit Anfang Februar Trainer der Eintracht. Unter ihm könnte Frankfurt zum ersten Mal seit 5 Jahren die Qualifikation für den Europapokal verpassen. Das waren die Nachrichten mit Heike Lüttich. Das Wetter für Deutschland. Tagsüber oft freundlich mit Sonne und Wolken, zwischen Weser und Oder teils stärker bewölkt. Im Laufe des Nachmittags über dem Bergland lokale Schauer oder Gewitter möglich. Die Temperaturen steigen auf 12 bis 25 Grad. Morgen erst viel Sonne, später kann es auch mal Gewitter geben. Das waren die Nachrichten, die Zeit, es wird 5.03 Uhr.
3: 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Wir schauen auf die Straßen und los geht's mit der A1 Köln Richtung Münster. Zwischen Schwerte und Kam Zentrum 15 Minuten plus 4 Kilometer Stau. Die A1 Dortmund Richtung Münster noch ist zwischen Kreuz Dortmund-Unna und Kam Zentrum wegen Bauarbeiten bis Montag früh gesperrt. Die A2 Dortmund Richtung Oberhausen ist zwischen Dreieck Bottrop und Kreuz Oberhausen wegen Bauarbeiten bis Montag früh gesperrt. Die A30 Rheine Richtung Osnabrück ist zwischen Hörstel und Ibbenbüren West wegen Bergungsarbeiten bis 8 Uhr gesperrt. Leitung da über die U21. Die A81 Heilbronn Richtung Würzburg ist zwischen Weinsberg-Ellhofen und Kreuz Weinsberg wegen einer Fahrbahnerneuerung bis Montag früh gesperrt. Dadurch gibt es 5 Kilometer Stau. Und letzte Meldung aktuell kommt von der A92 München Richtung Deggendorf. Zwischen Oberschleißheim und Unterschleißheim wegen Bauarbeiten bis Sonntag 4 Uhr gesperrt. Umleitung für euch da über die U3. Kommt gut und sicher an.
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3: Moinsi, Kerstin Breuer hier und den Jackpot des Morgens hat auf jeden Fall Markus, denn während viele entweder gerade quasi umfallen, weil Schichtende und durch oder ein bisschen abgefuckt sind, weil sie früh aufstehen müssen, weil es jetzt mit der Arbeit losgeht, machen Markus und seine Frau sich ready für einen Urlaub. 2 Wochen lang haben sie und die fahren gleich nach Paris einfach. Wie geil ist das denn, Leute? Kommt gut an, nehmt uns alle mit, das gefällt mir doch gut. Kommt gut durch die Nacht, Leute.

0: In Serien oder Filmen stecken immer so viele Weisheiten über die Liebe, aber vor allem auch über Ex-Beziehungen. Quatschen wir heute Nacht drüber mit Brinja Becker aus dem Junge Nacht-Team. Brinja, Best Case ist ja, wenn so ein Ex irgendwann einfach nicht mehr groß Thema ist. Ne? Wann weiß ich denn laut Serienwelt, ob ich über eine Beziehung hinweg bin?
1: Wenn man wieder Bock auf Neues hat, würde ich sagen. Und sagt auch Emily aus Emily in Paris.
2: Weißt du, was mir heute aufgefallen ist? Männer. Heiße Männer. Sie sind überall. Vermutlich war ich so auf Gabrielle und Arti fixiert, dass ich vergessen habe, wie sich ein Single-Leben anfühlt.
3: Ja, also wenn man wieder sein Single-Leben genießen will.

0: Und Emily macht uns auch noch vor, wie am Ende, also ganz am Ende alles sein kann.
1: Also du meinst so Jahre später, wenn beide drüber hinweg sind?
0: Genau, ja, sie hat da nämlich mit ihrem Ex-Freund Gabriel so gesprochen.
2: Du hast glücklich aus. Das habe ich mir immer für dich gewünscht.
3: Und ich habe mir das immer für dich gewünscht. Für uns beide gewünscht.
0: Ja, Freundschaft nach der Trennung muss natürlich nicht sein, aber wäre doch ein gutes Ziel, wenn beide auf jeden Fall am Ende happy sind.
1: Aber hallo, Leben ist natürlich keine Serie, wissen wir alle. Aber Happy End für alle Beteiligten. Trotzdem immer schön, ey.

0: Woran ich immer merke, dass ich echt noch gar nicht so erwachsen bin. Jemand sagt was Zweideutiges, ich versuche ernst zu bleiben und krieg's null auf die Kette. Hier ist die junge Nacht und ich lache viel zu laut und es ist super cringe. Aber so geht's zum Glück auch anderen und zwar auch den richtigen Erwachsenen. Haben wir gesehen bei Einmal Camping, Immer Camping auf Vox.
1: Campingurlaub, ein XXL-Vergnügen für die ganze Familie.
2: Ich glaube, es sieht eng aus.
3: Quatsch.
2: Das
3: passt doch perfekt. Achtung, klar, geh mal ein bisschen weg.
2: Kannst du auch die Klappe auflassen und den Schwanz raushängen.
3: Guck mal, aber wenn wir hier das, den Kopf teilen...
2: Mama.
3: Oh. Scheiße, es passt nicht, Schatz.
2: Und wenn du erst den Schwanz reinsteckst, geh mal...
0: Entschuldigung, oh Gott.
3: Schatz, ja. Heute nicht mehr, hey.
2: Nein.
3: So, oh habe ich den Schwanz jetzt reingesteckt
2: Nein.
3: und...
2: Hol mal den Kopf raus.

0: für Junge Nacht. Wir schauen auf die Straßen und los geht's mit der A1 Köln Richtung Münster. Zwischen Schwerte und Kamm Zentrum 15 Minuten plus 4 Kilometer Stau. Die A1 Dortmund Richtung Münster ist zwischen Kreuz Dortmund-Unna und Kamm Zentrum wegen Bauarbeiten bis Montag früh noch gesperrt. Selbes Spiel haben wir auf der A2 Dortmund Richtung Oberhausen zwischen Dreieck Bottrop und Kreuz Oberhausen. Außerdem die A30 Rheine Richtung Osnabrück ist zwischen Hörstel und Ibbenbüren West wegen Bergungsarbeiten bis 8 noch gesperrt. Umleitung da über die U21. Stau außerdem auf der A81 Heilbronn Richtung Würzburg zwischen Weinsberg-Ellhofen und Kreuz-Weinsberg. Da wird die Fahrbahn erneuert, bis Montag früh Sperrung, deshalb 5 Kilometer Stau. Und letzte Meldung aktuell kommt von der A92 München Richtung Deggendorf, ist zwischen Oberschleißheim und Unterschleißheim wegen Bauarbeiten bis 4 Uhr am Sonntag gesperrt. Umleitung für euch da über die U3. Fahrt vorsichtig.
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0: Moinsi, Kerstin Breuer hier und irgendwas mache ich falsch. Was fahrt ihr alle in Urlaub? Also es haben jetzt bestimmt schon 6, 7 Leute geschrieben, jo, bin gerade auf dem Weg in Urlaub. Entweder Kurztrip nach Nürnberg, so, oder nach Paris geht's teilweise auch. Bin ich ein bisschen neidisch, sage ich ehrlich, aber geiler kann man ins Wochenende natürlich nicht starten. Ich hoffe, ihr habt eine gute Zeit, wo auch immer ihr abhängt. Kommt gut in den Tag.

Die junge Nacht ist hier, 5.37 Uhr auf dem Samstagmorgen. Und manchmal machen wir Dinge, obwohl wir zu 100% ganz genau wissen, gar keine gute Idee für uns. Wirklich so eine ganz, ganz dumme Idee vielleicht sogar. Eine scheiß Idee. Ich sag, wie es ist. Zum Beispiel, wenn wir uns zum 100. Mal auf den größten Trottel ever einlassen, obwohl wir längst gecheckt haben, dass wir das nur wieder tun, ist eigentlich eine Sucht. Obwohl wir, ja, wir wissen halt, das ist ein Idiot und trotzdem sagen wir so, hey, hier bin ich. Das ist wie so ein kleines Spiel dann. Und Sarah Larsson und Tyler haben dann einen Song drüber gemacht. Hier ist für euch She Did It Again in der jungen Nacht. Und bitte macht's nicht again, okay? Danke.

0: Meine schlimmste Verabschiedung war Tschö mit Ö, das sagt Kai über die 0221-567-89111. Die junge Nacht ist hier und das, liebe Leute, Tschö mit Ö ist sowas von komplett harmlos. Wir haben heute Nacht die maximal cringesten Verabschiedungen gesucht, einfach weil es Bock macht, ein bisschen mit euch zu bullshitten, sage ich, wie es ist. Und da war einiges mehr drin als Tschö mit Ö, auch so Schmerzgrenze komplett überzogen. Helena aus Köln, die hat zum Beispiel sehr abgerissen.
1: Bis Petersilie, also von Petersilie. Bis Dani Manski. Ciao, Kakao. Kenne ich so von den kleinen Kids vom Babysitten.
0: Ist klar, vom Babysitten. Laura aus München, die weiß aber auch komplett, wie unangenehm geht.
2: Bis Baldrian, würde ich sagen.
0: Boah, das finde ich hart. Leute, wenn ich bis Baldrian höre, kriege ich so richtige Granny-Vibes. Aber also, die will ich nicht haben. Boah. Wir haben uns noch mal anders kennengelernt, würde ich sagen, dadurch. Ich habe euch ja auch erzählt, dass ich mal so ein Schild geschenkt bekommen habe, auf dem Wirsing stand, wegen Auf Wiedersehen. Ich hatte eine Phase, aber es ist vorbei. Es waren aber auch Sachen dabei, die fand ich fast ein bisschen sweet, wie von Malu aus Aachen.
3: Ich habe aus Australien, habe ich See You in a Wild Crocodile.
0: Das ist süß, oder? Und jetzt, Leute, ist die junge Nacht der ARD vorbei für heute. Ich bin Kerstin Breuer und raus. Aber damit ihr mich jetzt nicht komplett weird im Kopf behaltet, macht die Verabschiedung für mich heute einfach Patrick aus Bad Lippspringe im Kreis Paderborn.
4: In diesem Sinne, ciao, Kakao. Ich habe jetzt Feierabend. Ich verabscheue mich.
0: Schönes Wochenende.

0: Samba Homewrecker gibt's auch gleich hier nach einem kurzen Update.
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0: Im Landkreis Merzig-Wadern, da sind gerade Kanalbauarbeiten. In Merzig ist die Hochwaldstraße in Höhe der Einfahrt in die Straße zum Bauhof gesperrt. Und Blitzer sind in Neunkirchen in der Waldstraße, dann in Hassel in der Rheinstraße und zwischen Dieveln und Dillingen ist noch ein Blitzer. Wenn ihr noch irgendwas gesehen habt, gilt das Gleiche wie immer. Ruft einfach gern an. Nummer ist die 0800 700 8000. Kostet euch auch nichts. Ich wünsche euch eine gute Fahrt.
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0: Um 6:45. Hi Laura.
2: Hallo. Gegen junge Männer, die den neuen Fragebogen zum Wehrdienst nicht beantworten, können Bußgelder verhängt werden. Das soll aber nur das allerletzte Mittel sein, hat der Wehrbeauftragte der Bundesregierung dem Redaktionsnetzwerk Deutschland gesagt. Entscheidend bleibe für ihn, dass junge Menschen vom Dienst überzeugt werden, weil er attraktiv ist und nicht, weil ihnen Strafen drohen. 18-jährige Männer, die den Fragebogen nicht zurückschicken, können ein Bußgeld von 250 Euro bekommen. Nach Angaben des Verteidigungsministeriums antworten aber mehr als 8 von 10 jungen Männern innerhalb der Frist auf den Fragebogen. In Merzig ist ein Kanal in der Hochwaldstraße eingebrochen. Nach Angaben der Verwaltung musste die Straße gestern Abend ab der Stadtbibliothek für den Verkehr gesperrt werden. Der Kanal war in Höhe der evangelischen Kirche eingebrochen. Der Verkehr wurde umgeleitet. Wie lange die Straße in Merzig gesperrt ist, ist noch unklar. Verletzt wurde niemand. Und wir schauen zum Fußball. In der zweiten Bundesliga hat der erste FC Kaiserslautern seine Serie an Niederlagen beenden können. Nach 3 Verlusten in Folge hat der FCK gestern 2:0 gegen Bielefeld gewonnen. Für Lautern-Trainer Thorsten Lieberknecht war das
3: kein Spiel, wo du mit viel Leichtigkeit reingehst. Deswegen war es umso wichtiger, dass sie genau das gezeigt haben, was wir gefordert haben, appelliert haben. Das haben sie heute gemacht. Wir haben es heute, glaube ich, an der Ehre gepackt.
2: In der Fußball-Bundesliga hat sich Borussia Dortmund gestern Abend die Vizemeisterschaft gesichert. Die Mannschaft hat mit 3:2 gegen Eintracht Frankfurt gewonnen und liegt damit uneinholbar vor Leipzig auf Platz 2 der Tabelle. Frankfurt droht dagegen, sich nicht für die internationalen Wettbewerbe zu qualifizieren.
0: Danke dir, Laura.
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0: Saukalt ist es im Moment noch. 7 sind es in Losheim und auch in Saarlouis. 7 Grad sind es auch in Schiffweiler. Aber da kommt noch einiges on top heute. Bis zu 24 Grad sind drin und die Sonne kommt auch immer wieder mal raus.
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0: Samstagmorgen, das ist wirklich so die wildeste Uhrzeit, um unterwegs zu sein. So für die einen ist es einfach ein sehr früher Morgen, für die anderen ist es ein ultra langer Freitagabend. Die torkeln noch durch die Stadt, habe ich gerade auch noch so ein paar Leute gesehen auf dem Weg zur Arbeit. Und für alle von euch, die heute auch zur Arbeit müssen, wir starten ganz entspannt rein mit Raven Lanay und Love Me Not.

0: für 15 Euro mal eben spontan nach Berlin fahren, das geht. Und zwar ab heute. Die Deutsche Bahn bietet ab heute Last-Minute-Sparpreise an. Heißt, jeden Samstag und Sonntag haut sie einfach mal günstige Last-Minute-Tickets für die Woche drauf raus. Und Leute, ich habe es heute früh mal gecheckt. Das klappt auf jeden Fall. Also ist jetzt nicht jeder Zug mega günstig, aber in der Regel gibt es pro Tag schon mehrere. Also wenn ihr zum Beispiel am Dienstag sponti einen Trip nach Berlin machen wollt, 14,99 Euro kosten die günstigsten Tickets. Also das ist auf jeden Fall preiswert. Was nicht so gut klappt, ist jetzt zum Beispiel spontan was für den Feiertag nächste Woche buchen. Da bleiben die meisten Züge eher teuer, macht ja auch Sinn, da wollen ja auch viele mitfahren. Aber auch da, wenn ihr eher abends guckt, da kriegt ihr auch mal ein Ticket nach München für 22 Euro. Also spontan freimachen und in den Urlaub fahren geht jetzt auch mit dem Zug.
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0: Sia, Gimme Love hier auf unser Ding. Und das gibt's gleich. Taylor Swift, The Fate of Ophelia. Und das Comeback des Jahres, Sarah Larsson, Lush Life, gibt's auch gleich hier nach einem Update.
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0: In Merzig, da ist die Hochwaldstraße in Höhe der Einfahrt in die Straße zum Bauhof gesperrt. Da wird aktuell am Kanal gebaut. Und Blitzer sind in Neunkirchen in der Waldstraße, dann in Hassel in der Rheinstraße und zwischen Diefeln und Dillingen ist noch ein Blitzer. All das findet ihr auch immer noch mal ganz entspannt zum Nachlesen in der App und auf unserding.de. Ich wünsche euch eine gute Fahrt.
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0: Noch ist es richtig kühl draußen. Ich habe mich richtig schön abgefroren auf dem Weg hierher zur Arbeit. 8 Grad sind es in Felsberg, 7 in Tholey und 7 auch bei euch in Homburg. Aber es wird heute noch richtig sommerlich. Bis zu 24 Grad sind drin.
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0: Guten Morgen, kommt ganz entspannt in den Tag. Macht euch mal noch schön einen Kaffee zu Hause. Die Sonne ist auch schon da. Wir starten hier ganz gemütlich in den Tag mit Taylor Swift und The Fate of Ophelia hier auf unser Ding.

0: zu früh für so einen Samstag. Gerade mal 7:30 ist es, da brauchen wir erstmal einen ordentlichen Kaffee. Und am besten nicht so dieses Instant-Zeug, das schmeckt ja irgendwie nie. Wir haben mal bei Barista Lars aus Saarbrücken nachgefragt. Lars, wie kriegen wir für wenig Geld trotzdem einen geilen Kaffee?
1: Wenn man sich jetzt keine ganz, ganz teure Siebträgermaschine leisten kann, gibt es natürlich auch immer noch die Option, Filterkaffee zu trinken. Mhm. Daraus kann man wirklich sehr, sehr leicht sehr, sehr guten Kaffee bekommen. Das geht auch ganz, ganz einfach mit Filterhaltern. Da bräuchte man dann einfach nur einen Wasserkocher. Diesen Filterhalter gibt es in Plastikversionen, die sehr, sehr billig sind. An sich lohnt es sich auch immer, egal ob Espresso oder Filterkaffee, Wagen zu benutzen, um auch zu schauen, wie schnell läuft der Kaffee durch. Wenn er zum Beispiel viel zu bitter schmeckt, würde man es gröber mahlen. Wenn er jetzt zu säuerlich sein sollte, würde man tendenziell feiner mahlen.
0: Ja, also Filterkaffee ist auf jeden Fall auch oft unterschätzt. Hast du denn einen Tipp, wenn wir lieber fertig gemahlenen Kaffee kaufen wollen?
1: Da kann man in seinen lokalen Röstereien gerne mal gucken. Da steht meistens dann noch eine sehr, sehr gute Mühle vor Ort. Wenn man zu Hause nicht dieses Privileg hat, seinen Kaffee mahlen zu können, frisch, lohnt es sich auch immer nachzufragen, kann man den vor Ort mahlen und sich dann braten lassen, welcher Mahlgrad denn am besten wäre.
0: Ja, klingt super spannend. Ich muss sagen, ich glaube, ich bin da eher raus. Ich hole mir dann doch eher den Kaffee vom Bäcker.
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2: Und wir werden hier gemeinsam wach, zusammen mit Calvin Harris und Blessings. Und Harry Styles, American Girls, habe ich auch noch gleich für euch. Vorher schauen wir kurz auf die Straßen und auf die News.
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2: In Merzig, da ist die Hochwaldstraße in Höhe der Einfahrt in die Straße zum Bauhof gesperrt. Da ist der Kanal eingebrochen, werden gerade Bauarbeiten gemacht. Und die neuesten Blitzer, die sind in Neunkirchen in der Waldstraße, dann in Hassel in der Rheinstraße und zwischen Diefeln und Dillingen ist noch ein Blitzer. Wenn ihr noch irgendwas vom Auto rausgesehen habt, einen Stau oder einen Blitzer oder sonst irgendwas, ruft einfach gern an. 0800 700 8000 ist die kostenlose Nummer für euch. Ich wünsche euch eine gute Fahrt.
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2: Um 7:45. Hi Laura.
3: Hallo. Gegen junge Männer, die den neuen Fragebogen zum Wehrdienst nicht beantworten, können Bußgelder verhängt werden. Das soll aber nur das allerletzte Mittel sein, hat der Wehrbeauftragte der Bundesregierung dem Redaktionsnetzwerk Deutschland gesagt. Entscheidend bleibe für ihn, dass junge Menschen vom Dienst überzeugt werden, weil er attraktiv ist und nicht bei ihnen Strafen drohen. 18-jährige Männer, die den Fragebogen nicht zurückschicken, können ein Bußgeld von 250 Euro bekommen. Nach Angaben des Verteidigungsministeriums antworten aber mehr als 8 von 10 jungen Männern innerhalb der Frist auf den Fragebogen. Ihr habt es ja gerade bei Patricia im Verkehr gehört. In Merzig ist ein Kanal in der Hochwaldstraße eingebrochen. Nach Angaben der Verwaltung musste die Straße gestern ab der Stadtbibliothek für den Verkehr gesperrt werden. Der Kanal war in Höhe der evangelischen Kirche eingebrochen. Der Verkehr wurde umgeleitet. Wie lange die Straße in Merzig gesperrt ist, ist noch nicht klar. Verletzt wurde niemand. Und wir schauen zum Fußball. In der zweiten Bundesliga hat der erste FC Kaiserslautern seine Serie an Niederlagen beenden können. Nach 3 Verlusten in Folge hat der FCK gestern 2:0 gegen Bielefeld gewonnen. Für Lautern-Trainer Thorsten Lieberknecht war das
4: kein Spiel, wo du mit viel Leichtigkeit reingehst. Deswegen war es umso wichtiger, dass sie genau das gezeigt haben, was wir gefordert haben, appelliert haben. Das haben sie heute gemacht. Wir haben sich heute, glaube ich, an der Ehre geparkt.
3: In der Fußball-Bundesliga hat sich Borussia Dortmund gestern Abend die Vizemeisterschaft gesichert. Die Mannschaft hat mit 3:2 gegen Eintracht Frankfurt gewonnen und liegt damit uneinholbar vor Leipzig auf Platz 2 der Tabelle. Frankfurt droht dagegen, sich nicht für die internationalen Wettbewerbe zu qualifizieren.
2: Danke dir, Laura.
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2: Heute Morgen brauchen wir auf jeden Fall noch eine dicke Jacke. Es ist aktuell noch richtig kühl. 9 Grad sind es in Beckingen und in Eidenborn, 8 bei euch in Oppen. Aber das wird richtig schnell noch richtig warm heute. Bis zu 24 Grad sind noch drin.
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2: Es gibt doch nichts Schöneres, als aufzuwachen. Und die Sonne, die scheint schon so richtig schön ins Fenster. Wir werden hier gemeinsam wach mit Calvin Harris und Blessings.

von Traka und Lana Del Rey, Summertime, hier auf unser Ding. Und es fühlt sich heute auf jeden Fall schon so ein bisschen nach Sommer an. Bis zu 24 Grad werden es noch. Wir gönnen uns heute ganz viel Sonne. Macht euch noch einen Slow Morning. Trinkt noch euren Kaffee auf dem Balkon. Und dann starten wir gemeinsam in den Tag zusammen mit Harry Styles.

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0: wünsche ich euch zusammen mit Dave und Tams Rain Dance. BTS ist gerade auf großer Welttour. Den gibt es aktuell live in Mexiko zu sehen. Swim.
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0: In Merzig, da ist die Hochwaldstraße gesperrt. In Höhe der Einfahrt in die Straße zum Bauhof, da ist der Kanal eingebrochen. Das muss aktuell gefixt werden. Und Blitzer sind in Neunkirchen in der Waldstraße, dann in Hassel in der Rheinstraße und zwischen Diefel und Dillingen ist noch ein Blitzer. Wenn ihr noch was gesehen habt, 0800 700 8000 ist die kostenlose Nummer für euch. Meldet euch immer gern rein. Ich wünsche euch eine gute Fahrt.
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0: Wir knacken jetzt immerhin schon mal die 10 Grad. Es ist aber noch sehr kühl draußen. 11 sind es in Kirberg, 11 in Vechingen und 10 bei euch in Nusswendel. Aber das wird noch richtig warm heute. Bis zu 24 Grad sind drin.
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0: Steigt die SV Elversberg in die erste Bundesliga auf? Könnte sich morgen schon entscheiden. Gestern hat ja Paderborn gespielt, hat unentschieden gespielt. Und wenn jetzt heute Hannover am Mittag verliert und oder eben auch unentschieden spielt, dann muss die SV Elversberg am Sonntag gewinnen und ist dann zu 99% aufgestiegen. Ist dann zwar nicht komplett sicher, aber die Voraussetzungen wären dann schon mal da. Wie geil wäre das bitte? Haltet euch schon mal den Sonntag frei, den Sonntagmittag, da wird auf jeden Fall Fußball geschaut. Und ja, vielleicht können wir dann ja auch schon zusammen feiern, den Aufstieg in die erste Bundesliga.
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unser Ding hier. 4 Jahre haben sie uns warten lassen, eine mega lange Zeit. Und jetzt feiert BTS ihr großes Comeback. Die touren gerade durch die ganze Welt. Heute Abend treten sie noch in Mexico City auf, haben da insgesamt 3 Konzerte. Und den gibt's dann auch live. Swim hier auf unser Ding.

0: Kennt ihr das? Jemand winkt euch auf der Straße, ihr winkt zurück und dann checkt ihr, Moment, der meint eigentlich die Person hinter euch. Unangenehm des Todes. Ist mir so oft passiert, ich würde immer am liebsten im Boden versinken. Luca aus dem Unser-Ding-Team.
1: Hallo.
0: Du hast dir jetzt mal drei unangenehme Sachen rausgesucht, ne?
1: Ja, genau. Mhm. Und die rankst du jetzt gleich ein. Szenario Nummer 1. Du gehst in ein Restaurant und du bekommst ein falsches Essen serviert.
0: Mhm.
1: Nummer 2. Jemand auf der Arbeit hat was zwischen den Zähnen.
0: Oh.
1: Nummer 3. Ein Kollege von dir kommt morgens ins Büro und stinkt übelst nach Schweiß.
0: Boah, das ist alles unangenehm.
1: Das ist schon mal gut.
0: Ja, ich würde aber direkt sagen, das mit dem falschen Essen ist noch das am wenigsten schlimmer. Das ist ja nicht persönlich, ne? Hm. Wenn ich jetzt Burger bestellt habe und ich krieg Pizza, dann sage ich einfach, du, war falsch.
1: Was würdest du sagen? Okay.
0: Würdest du es nicht sagen?
1: Ja, natürlich nicht.
0: Nee, du bist eigentlich Vegetarier und isst dann einfach Fleisch oder wie?
1: Ja gut, dann wahrscheinlich schon, ja. Okay, wenn es jetzt irgendwas nicht so Allergisches oder sowas ist, würde ich es, glaube ich, auch essen, ja.
0: Krass. Safe. Luca, du bist einfach People-Pleaser, ne?
1: Ja, 100%.
0: Was haben wir noch?
1: Jemand auf der Arbeit hat was zwischen den Zähnen.
0: Das finde ich auch unangenehm.
1: Mhm.
0: Ich glaube, das wäre aber weniger unangenehm zu sagen, als dir zu sagen, du stinkst. Oder?
1: Also, ich würde mich freuen, wenn du mir sagst, dass ich stinke. Also, so ist es nicht. Ja, klar.
0: Ja, Mensch, Luca, dann hätte ich dir das doch schon längst gesagt.
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1: Bestes Wetter. Sonnenschein. Es wird heute noch richtig warm. Bis zu 24 Grad. Das ist doch mal der Start in die Festivalsaison. Und da ist auch einiges los dieses Jahr. In zwei Wochen feiern wir schon beim Unser Ding Tropical Mountain. Und zwei Wochen später, da geht's auch schon direkt weiter beim World Club Dome in Frankfurt. Wo ihr überall hingeht, darüber quatschen wir hier so in circa einer halben Stunde. Und einer, der beim World Club Dome auf jeden Fall auflegen wird, den hören wir jetzt hier auf Unser Ding. Robin Schulz wird da auch am Start sein. Und den gibt's dann live. Embers.

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4: Unser Ding hier, kurzes Verkehrsupdate. Vorsicht auf der A620 Saarlouis Saarbrücken zwischen Saarbrücken-Mallstatter Brücke und der Westspangenbrücke. Da sind in beiden Richtungen Personen auf der Fahrbahn. Die A620 Saarlouis Saarbrücken zwischen Mallstatter Brücke und Westspangenbrücke sind Personen unterwegs. Fahrt bitte vorsichtig.

0: Die Giant Rooks Want It Back hier auf unser Ding. Und mit Marshmello und Ingy geht's gleich weiter. Kissin' My Friends. Und Samba 12 to 12 gibt's auch noch hier gleich nach einem kurzen Update.
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0: Vorsicht auf der A620 Saarlouiser Brücken, da sind immer noch die Personen auf der Fahrbahn. Und zwar in beiden Richtungen zwischen der Malstatter Brücke und der Saarbrücken-Westspangbrücke. Und in Merzig, da ist auch immer noch die Hochwaldstraße gesperrt. In Höhe der Einfahrt in die Straße zum Bauhof, da ist der Kanal eingebrochen. Das wird aktuell gefixt. Blitze habt ihr auch gemeldet, die sind in Neuenkirchen in der Waldstraße, dann in Hassel in der Rheinstraße und zwischen Diefeln und Dillingen ist noch ein Blitzer. Wenn ihr noch was gesehen habt, meldet euch einfach gern rein. 0800 700 8000 ist die kostenlose Nummer. Ich wünsche euch eine gute Fahrt.
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0: Um 8:45. Hi Laura.
2: Hallo. Fliegt ihr diesen Sommer in den Urlaub? Bei den Flügen könnte es zu Schwierigkeiten kommen, sagt die Arbeitsgemeinschaft Deutscher Verkehrsflughäfen. Denn durch den Iran-Krieg gibt es nicht nur Probleme beim Sprit für Autos, sondern auch bei Flugzeugen. Deshalb warnt der Verband davor, dass eventuell Flüge gestrichen und Preise erhöht werden können. Der Hauptgeschäftsführer hat der Zeitung Welt am Sonntag gesagt, dass vor allem bei Billig-Airlines und nicht so großen Urlaubsorten Flüge gestrichen werden könnten. Durch den Iran-Krieg haben sich den Angaben zufolge die Preise für den Flugtreibstoff Kerosin verdoppelt. Die Beschäftigten bei der Telekom im Saarland und Rheinland-Pfalz streiken auch heute wieder. Dazu hat die Gewerkschaft Verdi aufgerufen. Die Gewerkschaft rechnet mit rund 150 Teilnehmern. Allein am Standort in Saarbrücken arbeiten rund 500 Menschen. Die Gewerkschaft fordert unter anderem mehr Lohn für die Beschäftigten. In der Fußball-Bundesliga hat sich Borussia Dortmund gestern Abend die Vizemeisterschaft gesichert. Die Mannschaft hat mit 3:2 gegen Eintracht Frankfurt gewonnen und liegt damit uneinholbar vor Leipzig auf Platz 2 der Tabelle. BVB-Sportdirektor und ehemaliger SVE-Sportdirektor Ole Boog sagte nach dem Spiel:
3: Mit einem kleinen Weckruf zu Beginn und mit einer schlechten Anfangsphase, das muss man auch so ehrlich sagen, haben wir uns dann sehr gut reingearbeitet und sehr gut reingespielt, auch am Ende des Tages. Ja, und ich denke auch insgesamt verdient gewonnen, aber um gut in die Sommerpause zu gehen, wollen wir natürlich nächste Woche auch noch was reißen.
2: Frankfurt droht nach der Niederlage, sich nicht für die internationalen Wettbewerbe zu qualifizieren. In der zweiten Bundesliga hat der erste FC Kaiserslautern seine Serie an Niederlagen beenden können. Der FCK hat gestern 2:0 daheim gegen Bielefeld gewonnen.
0: Danke dir, Laura.
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0: Das geht jetzt immer schneller nach oben mit den Temperaturen. 12 Grad sind es in Perl und bei euch in Kleinblittersdorf 11 in Oberkirchen. Aber das wird noch richtiges Sommerwetter heute, bis zu 24.

nochmal schön das Rad aus dem Keller zu holen, so eine schöne Radtour an der Saar zu machen oder das Tandem rauszuholen. Ich habe mir jetzt mit meinem Freund so ein Tandem geholt, macht mega Bock, ich finde es komplett unterschätzt und wenn wir mit dem unterwegs sind, dann schauen uns auf jeden Fall alle an. Das Beste ist aber eigentlich, mein Freund kann mir dann nicht mehr davonfahren.

0: Was für ein geiles Wetter heute, Leute. Die Sonne scheint, es wird noch richtig warm. Und nicht mehr lang, dann tanzen wir bei der Sonne draußen zu unseren Lieblingsacts. Lang ist es nicht mehr, bis die Festivalsaison losgeht. Franziska aus Wiebelskirchen hat schon was vor.
1: Also das Stagetopia-Festival an der Uni des Saarlandes steht dieses Jahr an. Da war ich letztes Jahr auch schon. Dieses Jahr soll es noch größer werden. Da bin ich sehr gespannt. Und das Glücksgefühle-Festival. Das steht auch noch an.
0: Ja, gute Entscheidung auf jeden Fall. Helena aus Saarbrücken, die ist eher in der anderen Richtung unterwegs.
2: Also ich gehe einmal zu Rock am Ring. Genau, das war es eigentlich auch schon. Zum Beispiel dieses Jahr spielt Iron Maiden. Volbeat. Ich feiere einfach übelst die Musik. Und letztes Jahr war ich zum ersten Mal dabei und es hat mir so gut gefallen.
0: Ja, und bis dahin ist es auch nur noch einen knappen Monat. Also Leute, es ist nicht mehr lang. Dann feiern wir zusammen auf den Festivals dieses Jahr.
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Kurzes Verkehrsupdate. Vorsicht auf der A623 Saarbrücken Richtung Friedrichsthal. Da liegen Gegenstände auf der Fahrbahn zwischen Sulzbach und dem Dreieck Friedrichsthal. Fahrt da bitte vorsichtig.

0: ist verliebt in sich, völlig zu Recht. Feiern und Dorten gibt's gleich hier. Und Tame Impala und Jenny Dracula gibt's gleich hier nach einem Update.
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0: Vorsicht auf der A623 Saarbrücken Richtung Friedrichsthal. Da liegen Gegenstände auf der Fahrbahn zwischen Sulzbach und dem Dreieck Friedrichsthal. Und in Merzig, da ist immer noch die Hochwaldstraße gesperrt. Und zwar zwischen den Einmündungen zum Bauhof und der Propsteistraße. Da ist der Kanal eingebrochen und das wird aktuell gefixt. Die neuesten Blitzer sind in Neunkirchen in der Waldstraße, dann in Hassel in der Rheinstraße und zwischen Dieveln und Dillingen steht noch ein Blitzer. All das findet ihr immer noch mal ganz entspannt zum Nachlesen in der App und auf unserding.de. Ich wünsche euch eine gute Fahrt.
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0: Das geht langsam immer mehr rauf. 13 Grad sind es in Reitscheid und bei euch in Altheim 13 Grad auch in Bedersdorf. Dazu Sonne pur, hier absolut blauer Himmel, wenn ich hier aus dem Studiofenster schaue. Keine einzige Wolke ist am Himmel. Und es wird heute auch noch richtig sommerlich warm. Bis zu 24 Grad sind drin.
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0: Fajan und Dalton, die liefern die Hymne für alle unter euch, die auch mal schnell an sich selbst zweifeln. Ich bin da auch immer gerne an vorderster Front dabei. Aber Fajan sagt, ganz egal, was die anderen sagen, ich bin gut so, wie ich bin.

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0: Es gibt so viele Dinge, die haben wir im Leben gelernt und danach direkt wieder vergessen. 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
3: Die Fahrprüfung beginnt.
4: Schulterblick habe ich gemacht.
5: Sehr gut.
4: So, jawohl, der Blinker ist gesetzt, Rückspiegel gecheckt.
6: Ja, aber eigentlich guckt man immer erst.
4: Okay.
6: Also Spiegel, Blinker,
4: Spiegel,
6: Schulterblick.
4: Spiegel, also Spiegel, Blinker, Schulterblick.
6: Genau.
4: Okay, perfekt. Und los geht die wilde Fahrt. Wie sicher fühlt ihr euch mit mir?
6: Alles in Ordnung.
3: Super. Ich warte nur, dass du einen Fehler machst.
4: Ist ja schon passiert.
3: Ja, es reicht mir auch noch nicht. Ich will schon, dass du dreimal durchfällst.
4: Was muss
6: Wie
4: ich damit machen?
6: Wie viel Seitenabstand musst du zu ihm halten?
4: 1 Meter.
6: Das hast du gerade wirklich gemacht, 1 Meter, aber das ist falsch.
4: 1,50 Meter.
3: Genau. Ha, der E-Scooter-Fahrer, der hat sich nicht gut gefühlt durch dich.
4: Da war ja aber auch wirklich nicht mehr viel Platz auf der Straße.
3: Wäre das ein Durchfallgrund?
6: Ja, das war eine Gefährdung. Also
4: ja,
6: jetzt,
4: ja.
6: Das wäre...
3: Ja! Einparken schon mal.
4: Da.
3: Und was sagst
6: du? Ja, wir leben noch, ne? Haben es geschafft. Aber ich kann dich beruhigt auf die Straße lassen. Also das ist wirklich alles in Ordnung. Das sind so kleine, so alltägliche Fehler halt, die du halt dann machst.
4: Hörst du das, Franz?
3: Hast du gut gemacht.
4: Danke.
3: War super.
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0: schönen Morgen euch zusammen mit Alex Warren und Ordinary. Und ganz entspannt gehen wir in diesen Samstag rein mit Dominik Feig und Baby Doll. Den gibt's auch nach einem Update.
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0: Vorsicht auf der A620 Saarbrücken Saarlouis, da sind Personen auf der Fahrbahn in beiden Richtungen in Höhe Wattgassen. Und in Merzig, da ist die Hochwaldstraße gesperrt zwischen den Einmündungen zum Bauhof und der Propsteistraße. Da wird am Kanal gebaut. Die neuesten Blitzer, die sind in Neunkirchen in der Waldstraße, dann in Hassel in der St. Ingberter Straße und zwischen Diefeln und Dillingen ist noch ein Blitzer. Wenn ihr noch irgendwas anderes gesehen habt, meldet euch einfach immer gern rein. 0800 700 8000 ist die kostenlose Nummer für euch. Ich wünsche euch eine gute Fahrt.
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0: Um 21:45. Hi Laura.
2: Hallo. Fliegt ihr diesen Sommer in den Urlaub? Bei den Flügen könnte es zu Schwierigkeiten kommen, sagt die Arbeitsgemeinschaft Deutscher Verkehrsflughäfen. Denn durch den Iran-Krieg gibt es nicht nur Probleme beim Sprit für Autos, sondern auch bei Flugzeugen. Deshalb warnt der Verband davor, dass eventuell Flüge gestrichen und Preise erhöht werden. Der Hauptgeschäftsführer hat der Zeitung Welt am Sonntag gesagt, dass vor allem bei Billig-Airlines und nicht so großen Urlaubsorten Flüge gestrichen werden könnten. Durch den Iran-Krieg haben sich den Angaben zufolge die Preise für den Flugtreibstoff Kerosin verdoppelt. Die Beschäftigten bei der Telekom im Saarland und Rheinland-Pfalz streiken auch heute wieder. Dazu hat die Gewerkschaft Verdi aufgerufen. Die Gewerkschaft rechnet mit rund 150 Teilnehmern. Allein am Standort in Saarbrücken arbeiten rund 500 Menschen. Die Gewerkschaft fordert unter anderem mehr Lohn für die Beschäftigten. In der Fußball-Bundesliga hat sich Borussia Dortmund gestern Abend die Vizemeisterschaft gesichert. Die Mannschaft hat mit 3:2 gegen Eintracht Frankfurt gewonnen und liegt damit uneinholbar vor Leipzig auf Platz 2 der Tabelle. BVB-Sportdirektor und ehemaliger SVE-Sportdirektor Ole Boog sagte nach dem Spiel:
3: Mit einem kleinen Weckruf zu Beginn und mit einer schlechten Anfangsphase, das muss man auch so ehrlich sagen, haben wir uns dann sehr gut reingearbeitet und sehr gut reingespielt, auch am Ende des Tages. Ja, und ich denke auch insgesamt verdient gewonnen, aber um gut in die Sommerpause zu gehen, wollen wir natürlich nächste Woche auch noch was reisen.
2: Frankfurt droht nach der Niederlage, sich nicht für die internationalen Wettbewerbe zu qualifizieren. In der zweiten Bundesliga hat der erste FC Kaiserslautern seine Serie an Niederlagen beenden können. Der FCK hat gestern 2:0 daheim gegen Bielefeld gewonnen.
0: Danke dir, Laura.
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0: So ein schöner Tag heute. Strahlend blauer Himmel im ganzen Saarland. Dazu sind es 14 Grad in Merzig und bei euch in Göttelborn 13 sind es aktuell in Freising. Da geht aber noch deutlich mehr. Bis zu 24 Grad sind heute noch drin.
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0: Guten Morgen, so ein Traumwochenende. Wir legen uns heute auf jeden Fall den ganzen Tag mal schön faul an die Saar, lesen ein Buch, schlecken Eis und mehr mache ich dann heute auch einfach nicht mehr. Zusammen mit Alex Warren und Ordinary hier auf unser Ding.
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0: David Guetta und Sia, Beautiful People, hier auf unser Ding. Und mit Ray geht's hier gleich weiter. Where is my husband? Und James Hype bringt uns in Samstags Wochenendstimmung mit Waterfalls auch gleich hier.
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0: In Merzig ist immer noch die Hochwaldstraße gesperrt. Da ist der Kanal eingestürzt. Der muss jetzt wieder gefixt werden. Und zwar zwischen den Einmündungen zum Bauhof und der Propstheistraße. Die neuesten Blitzer sind in Neunkirchen in der Waldstraße, dann in Hassel in der St. Ingberter Straße und zwischen Diefen und Dillingen werdet ihr noch geblitzt. All das, alle Blitzer, alle Infos findet ihr immer noch mal zum Nachlesen in der App und auf unserding.de. Ich wünsche euch eine gute Fahrt.
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0: Es ist erst Viertel nach 10, aber es wird schon langsam richtig angenehm draußen. 16 Grad sind es in Blieskastel und bei euch in Püttlingen 14 sind es in Eisen. Da legen wir aber noch ordentlich was drauf heute. Bis zu 24 Grad sind drin und dazu gibt es ganz viel Sonne. Und

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Es wird eigentlich eher so a sky full of sun. Strahlenblauer Himmel, ganz, ganz viel Sonne. Da ist keine einzige Wolke, wenn ich aus dem Studiofenster schaue. Genießt es noch zusammen mit James Hype

0: schlafen, wenn ihr gerade einen Slow Morning macht, dann seid ihr jetzt auf jeden Fall spätestens wach. Dann erstmal Deo und ab ins Sommeroutfit. Wir kommen heute noch richtig ins Schwitzen. Bis zu 24 Grad werden es noch. Da wollen wir auf jeden Fall nicht stinken. Aber was, wenn doch? Würdet ihr einen Freund drauf ansprechen, wenn er oder sie nach Schweiß riecht?
1: Boah, ja, ich schon. Ich denke, das ist halt sowas, wo ich mir auch selber wünschen würde, wenn meine Freunde mir das sagen. Deshalb vor allem so, wenn es so ein enger Freund oder ein enger Kumpel ist.
2: Ja, ich finde, das sollte man seinen Kollegen schon sagen, weil es für ihn auch unangenehm ist und er dann vielleicht Deo benutzen kann oder so.
3: Ich würde ihm das nicht direkt so sagen. Wenn es Sommer ist, dann ist es für mich eigentlich egal. Also wir sind ja alle am Schwitzen im Sommer und da hat jeder halt dann den Geruch.
0: Ja, ich glaube, ich würde es auch nicht erstmal sagen. Ne? Ihr seid total direkt und ehrlich, total cool von euch. Aber ich hätte da schon auf jeden Fall erstmal Hemmung, jemandem zu sagen, dass er stinkt. Ne? Wie ist es eigentlich umgekehrt? Würdet ihr wollen, dass man euch sagt, wenn ihr stinkt?
4: Ja, also ich sage auch immer Freunden, bitte, falls ihr sowas mitbekommt, sagt mir auf jeden Fall Bescheid, damit ich was dran ändern kann.
5: Ja, bitte, weil ich stinken möchte in der Öffentlichkeit.
3: Ja, aber ich würde denen auch dann sagen, ja, okay, danke, dann hole ich dann nachher gleich ein Deo raus.
0: Ja, Deo ist auf jeden Fall eine gute Idee an so einem Tag wie heute.
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Holly Humberstone. Auf unser Ding. Schönen Samstag wünsche ich euch. Genießt noch die Sonne. Ich mache das jetzt auch gleich. Ich bin raus. Für euch geht's hier gleich weiter mit Alexander und Lionheart. Joel Corey hier auf unser Ding.

0: Das sind die Beats von Olivia Rodrigo. Ihr hört unser Ding und so geht's gleich hier auf der Playlist weiter. Das rappelt uns richtig wach, falls ihr jetzt noch nicht wach seid, obwohl so um 10:45 kann man das schon mal sein. Linkin Park, die Emptiness Machine gibt's gleich, genauso wie Joe. Das ist dann der Ausgleich. Das ist End of the Beginning. Gibt's auch gleich in voller Länge.
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0: Und da passt ihr bitte auf der A8 Pirmasens Richtung Saarlouis zwischen Heusweiler und Schwalbach-Schwarzenholz. Da gibt's Gefahr durch Metallteile auf der Fahrbahn. Außerdem im Landkreis Merzig-Wadern. In Merzig ist die Hochwaldstraße zwischen Einmündung zum Bauhof und zur Propsteinstraße wegen Kanalbauarbeiten gesperrt. Außerdem habt ihr uns Blitzer gemeldet über die 0800 700 8000. Und zwar steht einer in Neunkirchen in der Waldstraße. In Hassel wird geblitzt in der St. Ingberter Straße. Und zwischen Dieflen und Dillingen, da stehen sie auch. Das war alles. Könnt ihr jederzeit auch nachlesen auf unserding.de oder in unserer App. Ich wünsche euch eine gute Fahrt.
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0: Es ist ganz genau 10:45 und Laura ist am Start. Hi.
2: Hallo. Autofahrer in und um Merzig brauchen gerade echt starke Nerven. Die Hochwaldstraße ist seit gestern Abend für den Verkehr voll gesperrt und noch ist nicht klar, wann die Sperrung wieder aufgehoben wird. Dazu soll es heute im Laufe des Tages mehr Infos geben. Aktuell wird der Verkehr umgeleitet. Grund für die Sperrung ist, dass in der Hochwaldstraße gestern ein Kanal in Höhe der evangelischen Kirche eingebrochen ist. Mehr Infos dazu hat unser Ding-Reporter René Henken.
3: Also laut der Stadt ist das gestern Abend passiert, da ist es auch aufgefallen. Da ist ein Loch in der Straße, es ist so rund 80 cm breit. Der Kanal ist da eingebrochen, also die Straße ist unterspült. Da sieht man auch das Loch und da kann halt aktuell keiner mehr drüber fahren.
2: Verletzt wurde bei dem Ganzen niemand. Bei der Deutschen Bahn gibt es ab heute günstige Last-Minute-Tickets im Fernverkehr. Damit sollen Reisende kurzfristig besonders günstig fahren können. Die günstigen Tickets gibt es für knappe 7 Euro. Aber die Tickets gibt es nicht immer, weiß unsere Reporterin Jutta Kaiser.
4: Immer samstags und sonntags für die kommende Woche von Montag bis Sonntag. Die Tickets gibt es nur für Reisen innerhalb Deutschlands und nur solange der Vorrat reicht. Es gibt also keine Garantie, dass ich ein Ticket für meinen Wunschzug bekomme.
2: Die neuen Last-Minute-Spartickets soll es den ganzen Sommer über bis Mitte September geben. In Überherrn wird heute mit einem Bürgerfest der Europatag gefeiert. Das findet am Nachmittag am Europadenkmal statt. Bei dem Fest soll die Gemeinschaft und der Zusammenhalt in Europa und wie wichtig das für uns ist, im Mittelpunkt stehen. Auch in anderen deutschen Städten wird der Europatag begangen. In Berlin wird das Brandenburger Tor mit den europäischen Farben angestrahlt. In Luxemburg kann man heute auch die EU-Behörden besuchen.
0: Dankeschön.
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0: Ja, guckt euch das doch an da draußen. Sonne nonstop heute bei uns im Saarland. 17 Grad gerade in Rimlingen, Saarbrücken auch 17 Grad. Und in St. Wendel sind es 16 Grad. Und es wird sogar noch ein bisschen wärmer als gestern. Bis zu 24 Grad sind heute nämlich noch drin. Morgen, der Sonntag, der startet dann erstmal mit viel Sonne. Dann kommen die Wolken und dann kommt der Regen am Abend. Immerhin sind dann aber noch 23 Grad drin.
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0: Hi ihr, wie schön, dass ihr zuhört. Wir machen es uns jetzt schick an diesem Samstagmittag bis Nachmittag. Ich habe viel Musik für euch mitgebracht von Nico Santos, von Joe und natürlich auch von Linkin Park. Und ich habe auch noch die Top-Secret-Infos für euch, wie ihr euch ein cooles DAB-Plus-Radio klar machen könnt. Alle Infos gibt's bei mir in einer guten Viertelstunde. Ja,

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Neue Musik von Nico Santos hier auf unser Ding Optimist. 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

0: Leute, ich fühle das so sehr. Meine Nummer 1 wäre das übrigens. New Religion werde ich mir gleich auf voller Lautstärke ballern. Ihr kriegt beide Songs gleich in voller Länge.
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0: Jetzt ist es aber erstmal 10:45 und da checken wir die Straßen. Ich habe eine Meldung für euch. In Merzig ist die Hochwaldstraße zwischen der Einmündung zum Bauhof und zur Propsteinstraße wegen Kanalbauarbeiten gesperrt. Das war es von der Straße. Ich habe noch 3 Blitzer für euch und zwar in Neunkirchen, in der Waldstraße, in Hassel, in der St. Ingberter Straße und zwischen Dieflen und Dillingen. Da wird auch geblitzt. Alle Staus, alle Blitzer kriegt ihr jederzeit auch zum Nachlesen auf unserding.de und in unserer App. Ich wünsche euch eine gute Fahrt.
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0: Und das ist doch einfach nur schön. Mettlach gerade 18 Grad, Völklingen auch 18 Grad und in Ottweiler sind es 17 Grad. Die Sonne, die ist heute da und da bleibt sie auch. Es wird sogar noch ein bisschen wärmer als jetzt gerade. Bis zu 24 Grad sind nämlich heute noch drin. Und morgen, der Sonntag, der startet dann erstmal mit viel Sonne. Dann kommen Wolken und am Abend gibt es auch ein bisschen Regen hier bei uns im Saarland. Aber immerhin dann noch 23 Grad.
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0: Gleich müssen wir über ein Thema reden, das von euch viele heute betreffen wird, mich auf jeden Fall, denn Friseur. Das ist so ein Ding. Wenn ihr zum Friseur geht und eine Frisur hingezaubert bekommt und die euch nicht gefällt, seid ihr dann ehrlich und sagt, war jetzt nicht so? Oder seid ihr da eher so Typ, nee, alles super und heult euch dann zu Hause die Augen aus, weil die Frisur doch kacke geworden ist? Ich gehe später noch und bei dem war ich noch nie und deswegen habe ich ein bisschen Angst. Wir quatschen mit Giuseppe aus Saarbrücken, der ist Friseur und der wird uns dann mal erzählen, wie das so ist, ob die Leute ehrlich zu ihm sind und ob das ein oder andere Tränchen vielleicht schon vor ihm vergossen wird. Wird er uns alles gleich sagen in der Viertelstunde hier auf

Casper. Alles endet, aber nie die Musik. Wir drehen die Musik jetzt einfach noch lauter. Bebe Rexha, New Religion. Gibt's jetzt hier auf unser Ding.

0: Justin Bieber, Nicki Minaj, Beauty and the Beat. Ihr seid beim Friseur. Ist ja eine Situation, die kommt relativ häufig vor. Ihr habt euch eine Frisur gewünscht und schaut dann in den Spiegel und dann...
1: Weiß ich nicht, Digga.
0: Ist das eine totale Katastrophe? Was machen wir dann? Weil zu sagen, dass es einem nicht gefällt, ist ja auch irgendwie ein bisschen unangenehm. Giuseppe aus Saarbrücken ist Friseur. Und Giuseppe, ihr fragt ja in der Regel am Ende, ob es uns gefällt. Hat da denn jemand schon mal gesagt, nee, also das gefällt mir gar nicht?
2: Also so ein klares Nein eigentlich nicht, aber man sieht natürlich an Mimik, an Gestik, ob es dem Kunden gefällt oder nicht.
0: Total. Und die Tränen kommen dann auch vielleicht schon mal schneller hoch. Aber nee, sieht alles super aus. Der Typ, der könnte ich sein. Wenn sich aber dann jemand mal doch beschwert, wie geht er dann damit um und vor allem, was macht das mit dir?
2: Ich glaube, es kommt drauf an, wo man gerade im Leben steht. Also ich weiß, was ich kann. Ich weiß, dass ich mein Bestes gegeben habe und dass es dann oftmals nicht an mir liegt, sondern an falscher Kommunikation, auch vom Kunden. Also ich bin natürlich für jede konstruktive Kritik offen und bin natürlich auch froh, wenn der Kunde direkt was sagt. Da können wir vor Ort in der Regel reagieren.
0: Ja, und zumindest wenn es noch ein bisschen länger ist, kann man ja immer noch kürzen. Und wenn nicht, ist es am Ende halt einfach die Cap. Zumindest bei mir.

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0: Topic All or Nothing gibt's jetzt mit Bruno Mars auf der Playlist. Das sind ein paar Beats, da kann man direkt mitgehen. Macht gute Laune. Homewrecker hoffentlich auch. Denn die Beats kommen von Somber. Beide Songs gibt's gleich.
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0: Da habe ich gerade nur eine Meldung für euch, und zwar in Merzig ist die Hochwaldstraße zwischen der Einmündung zum Bauhof und der Propsteinstraße wegen Kanalbauarbeiten dicht. Das war's. Dann gehen wir rüber zu den Blitzern. In Neunkirchen wird geblitzt, in der Waldstraße, in Hassel in der St. Ingberter Straße und zwischen Dieflen und Dillingen. Da stehen sie auch. 0800 700 8000 ist die Nummer, wenn ihr noch was gesehen habt. Ich wünsche euch auf jeden Fall eine gute und sichere Fahrt.
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0: Und das Ganze um 11:45 mit Laura. Hallo.
2: Hallo. In Merzig soll die Hochwaldstraße ab dem Nachmittag wieder befahren werden können. Das hat die Stadt dem Saarländischen Rundfunk mitgeteilt. Die Vollsperrung, die seit gestern Abend gilt, werde dann aufgehoben. Die rechte Fahrspur bleibe aber auf Höhe der evangelischen Kirche gesperrt. Dort war gestern ein Kanal eingebrochen. Mehr Infos dazu hat unser den Reporter René Henken.
3: Also laut der Stadt ist das gestern Abend passiert. Da ist es auch aufgefallen. Da ist ein Loch in der Straße. Es ist so rund 80 cm breit. Der Kanal ist da eingebrochen, also die Straße ist unterspült. Da sieht man auch das Loch und da kann halt aktuell keiner mehr drüber fahren.
2: Verletzt wurde bei dem Ganzen niemand. Bei der Deutschen Bahn gibt es ab heute günstige Last-Minute-Tickets im Fernverkehr. Damit sollen Reisende kurzfristig besonders günstig fahren können. Die günstigen Tickets gibt es für knappe 7 Euro. Aber die Tickets gibt es nicht immer, weiß unser den Reporter Jutta Kaiser.
4: Immer samstags und sonntags für die kommende Woche von Montag bis Sonntag. Die Tickets gibt es nur für Reisen innerhalb Deutschlands und nur solange der Vorrat reicht. Es gibt also keine Garantie, dass ich ein Ticket für meinen Wunschzug bekomme.
2: Die neuen Last-Minute-Spartickets soll es den ganzen Sommer über bis Mitte September geben. In Überherrn wird heute mit einem Bürgerfest der Europatag gefeiert. Das findet am Nachmittag am Europadenkmal statt. Bei dem Fest soll die Gemeinschaft und der Zusammenhalt in Europa und wie wichtig das für uns ist, im Mittelpunkt stehen. Auch in anderen deutschen Städten wird der Europatag begangen. In Berlin wird das Brandenburger Tor mit den europäischen Farben angestrahlt. Und in Luxemburg kann man heute auch die EU-Behörden
0: Dankeschön.
2: Besuchen.
0: Dankeschön.
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0: Und das ist einfach nur spitze. Merzig gerade 19 Grad, Homburg 18 Grad und in Freisen sind 17 Grad. Was soll ich da noch sagen? Die Sonne, die ist einfach überall am Start bei uns im Saarland. Da bleibt sie auch bis heute Abend. 24 Grad sind im Verlauf des Tages noch drin und morgen am Sonntag dann bis zu 23 Grad. Da gibt es viel Sonne, aber auch Wolken und abends dann leider auch ein bisschen Regen. Also genießt auf jeden Fall den Tag heute. Und macht morgen aus dem Sonntag so bis nachmittags einfach noch das Beste draus.
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0: Und mir ist es auf jeden Fall aufgefallen, als ich hier vorhin in den Sender gekommen bin. Auf der Autobahn war ein bisschen was los. Es hatten Leute Fahrräder hinten drauf und sind auf jeden Fall viel unterwegs gewesen. Und wir haben hier bei uns im Saarland ja viele Orte, an denen die Verkehrsführung jetzt vielleicht nicht so straight ist, wie wir es gerne hätten und durch die man nicht so gerne durchfährt. Deswegen haben wir euch mal gefragt, was sind denn so eure schlimmsten Orte bei uns im Saarland zum Autofahren? Ihr hört das schon um 11:45 bei mir in der Show.

Martin Solveig. Hello. Das ist unser Ding um 11.54 Uhr. Ich bin Alex. Guten Tag und Summer ist das jetzt für euch.

0: Es gibt Orte im Saarland, da wollen wir einfach nicht mit dem Auto hinfahren. Ist einfach wirklich so, weil die Straßen im Saarland da teilweise viel zu kompliziert sind. Man fährt irgendwie direkt auf der falschen Spur oder plötzlich rechts anstatt links. Das ist ein oft durcheinander. Mia aus Ottweiler hat uns von ihrer Horrorstelle erzählt.
1: Eindeutig, der Ludwigskreis ist am schwierigsten zu fahren, weil man da auch ist mehrere Spuren immer in eine Richtung und ich fahre immer falsch. Egal, wo ich hin will, ich fahre immer falsch. Ich habe da mal 15 Minuten drin gesteckt, weil ich immer wieder rausgefahren bin, falsch gefahren bin, wieder reinfahren muss. Das war gar nicht gut.
0: Boah, 15 Minuten, das hatte ich noch nicht. Aber ja, Ludwigskreisel ist ein Klassiker. Lukas aus Dillingen, der meint eine ganz andere Stelle.
2: Ich würde sagen Ostspange, Römerkastell, das ist Horror. Also wirklich, da fahre ich sehr ungern entlang. Und vor allem, entweder sortiere ich mich immer ganz rechts ein oder ganz links, weil irgendwo in der Mitte, da verfahre ich mich immer. Also ich versuche es wirklich großräumig zu umfahren.
0: Diese Spuren, die sind aber auch einfach der Horror, wenn du dann irgendwie plötzlich noch schnell rüber musst und die anderen denken, nee, bleib auf deiner Spur. Danke, ihr zwei, dass ihr uns davon erzählt habt. Hier auf der Unser Ding Playlist geht's jetzt weiter mit Self-Aware.

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0: Teddy Swims und so heißt auch der Song Mr. Know It All. Habt ihr gerade gehört hier auf unser Ding und mit With the MC geht's weiter. Show Me Love heißt der Track. Außerdem gibt's What You're Saying. Auch ein richtig starker Track. Beide Songs gleich in voller Länge.
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0: Jetzt ist es aber erstmal 11:45 und deswegen checken wir die Straßen. In Merzig ist die Hochwaldstraße immer noch zwischen der Einmündung Bauhof und Propsteinstraße wegen Kanalbauarbeiten gesperrt. Und dann gehen wir rüber zu den Blitzern, denn das war es sonst von der Straße. Es wird geblitzt in Neunkirchen, in der Waldstraße, in Hassel in der St. Ingberter Straße und zwischen Dieveln und Dillingen. Wenn ihr noch was gesehen habt, Staus oder Blitzer, dann gebt es gerne durch, dass ich im Radio alle anderen davor warnen kann. Nummer ist 0800 700 8000.
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0: Und so langsam klettern die Temperaturen nach oben. Ich verspreche euch ja schon die ganze Zeit. 24 Grad kriegen wir heute noch. Und Leute, wir sind so kurz davor in St. Louis. Da sind es nämlich gerade 21 Grad. In Tholey 18 Grad und in Neunkirchen 19 Grad immerhin. Aber da die Sonne unser ständiger Begleiter heute ist, wird das noch was mit den 24 Grad. Lasst uns einfach diesen Tag noch ein bisschen aufheizen, denn es wird schön und warm hier bei uns im Saarland. Und morgen, der Sonntag, der startet auch erstmal mit viel Sonne, dann kommen Wolken und am Abend gibt es auch noch ein bisschen Regen und das Ganze bei 23 Grad dann.
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0: Hi ihr, ich bin für euch am Start, egal wo ihr gerade seid, ob ihr mit dem Hund draußen seid, ob ihr eine Radtour macht oder vielleicht gerade den Wocheneinkauf macht. Lasst euch auf jeden Fall nicht ärgern an der Kasse, wenn es heute ein bisschen voller ist. Beats gibt's jetzt für euch auf die Ohren von With The MC, das ist Show Me Love.

Das ist unser Ding. 12 Uhr. 21 ist es und wir checken kurz die Straße. Vorsicht bitte auf der A620 der Brücken Richtung Saarlouis zwischen Bad Gassen und Ensdorf. Da ist ein liegen gebliebenes Fahrzeug auf der Straße. Fahrt da bitte unbedingt äußerst vorsichtig, dass euch da nichts passiert. An diesem tollen Samstag mit unser Ding im Ohr kann einfach gar nicht schief gehen. Schön, dass ihr mit am Start seid. Ich bin Alex. Hi hier.

0: Panic at the Disco mit High Hopes. 12.30 Uhr ist es. Ich bin Alex. Hi ihr. Eine Kaffeepause. Jetzt draußen in der Sonne gönnen, auf dem Balkon oder vielleicht doch lieber in der City? Das ist hier die Frage. Weil so ein guter Kaffee, den kannst du halt schon beim Barista bekommen. Wir haben deswegen mal bei Barista Lars aus Saarbrücken nachgefragt, wie wir denn für wenig Geld einen geilen Kaffee bekommen.
1: Wenn man sich jetzt keine ganz, ganz teure Siebträgermaschine leisten kann, gibt es natürlich auch immer noch die Option, Filterkaffee zu trinken. Daraus kann man wirklich sehr, sehr leicht sehr, sehr guten Kaffee bekommen. Das geht auch ganz, ganz einfach mit Filterhaltern. Da bräuchte man dann einfach nur einen Wasserkocher. Diesen Filterhalter gibt es in Plastikversionen, die sehr, sehr billig sind. An sich lohnt es sich auch immer, egal ob Espresso oder Filterkaffee, Wagen zu benutzen, um auch zu schauen, wie schnell läuft der Kaffee durch. Wenn er zum Beispiel viel zu bitter schmeckt, würde man es gröber malen. Wenn er jetzt zu säuerlich sein sollte, würde man tendenziell feiner malen.
0: Okay, Filterkaffee, ja. Hast du denn, lieber Lars, aber auch noch einen Tipp, wie wir uns den Kaffee vielleicht lieber selber gemahlen kaufen können?
1: Da kann man in seinen lokalen Röstereien gerne mal gucken. Da steht meistens dann noch eine sehr, sehr gute Mühle vor Ort. Wenn man zu Hause nicht dieses Privileg hat, seinen Kaffee mahlen zu können, frisch, lohnt es sich auch immer nachzufragen, kann man den vor Ort mahlen und sich dann braten lassen, welcher Mahlgrad denn am besten wäre.
0: Also gar nicht mal so schwierig, einen guten Kaffee schnell daheim zu bekommen. Ich bin an der Arbeit, ich kann mir diesen Luxus nicht gönnen, ich gehe kurz in die Küche hier. Ihr wisst schon.

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0: Lost Frequencies, Back to You. Und hier gleich gibt's Musik von der Gracie Abrams. Die ist mit am Start, genauso wie Sarah Larsson. Und ich weiß nicht, wie es euch geht. Ich muss sofort diesen dämlichen TikTok-Tanz machen, bei dem ich einmal wild mit dem Arm schlenker. Könnt ihr leider nicht sehen, ist aber vielleicht auch besser so.
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0: Denn ich mache lieber Radio als TikTok-Tänze. Und ich sag euch, was auf der Gas los ist. Und zwar passt ihr bitte auf der A620 Saarlouis Richtung Saarbrücken zwischen Saarlouis Mitte und Lissdorf. Da gibt es eine Gefahr durch ein liegen gebliebenes Fahrzeug auf der linken Spur. Außerdem in Merzig ist die Hochwaldstraße zwischen der Einmündung zum Bauhof und zur Propsteinstraße wegen Kanalbauarbeiten gesperrt. Und dann habt ihr uns Blitzer gemeldet unter der 0800 700 8000. Schon mal Dankeschön. Und zwar wird geblitzt in Neunkirchen, in der Waldstraße, in Hassel, in der St. Ingberter Straße und zwischen Diefeln und Dillingen. Da kann es auch teuer werden. Fahrt also immer vorsichtig und angepasst, dann kann auch nichts passieren. 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
0: Und jetzt ist es 12:45 und Laura ist da. Hallo.
2: Hallo. Wegen der geplanten Einsparungen im Gesundheitswesen erwarten die Kassenärzte, dass es nächstes Jahr deutlich weniger Arzttermine geben wird. Berechnungen der Kassenärztlichen Vereinigung zeigen, dass durch die geplanten Sparmaßnahmen rund 46 Millionen Behandlungsfälle nicht finanziert würden. Im Saarland könnten dann Hausärzte, die bisher im Schnitt etwas mehr als 1000 Patientinnen und Patienten im Quartal behandeln, sich dann nur noch um 900 Fälle kümmern. Hintergrund ist, dass die Bundesregierung im Gesundheitswesen auch bei Praxen und Kliniken sparen will, damit die Krankenkassenbeiträge nicht weiter steigen. Das Ganze muss aber noch durch den Bundestag und Bundesrat. Ihr kommt von der Arbeit und sucht erstmal einen Parkplatz. In Saarbrücken ist das für viele Autofahrerinnen und Autofahrer Alltag. Die Stadt prüft deshalb gerade, ob Supermarktparkplätze nicht dafür genutzt werden könnten. Das hat ein Sprecher dem Saarländischen Rundfunk mitgeteilt. Damit könnten Anwohner ihr Auto über Nacht gegen eine Gebühr auf den leeren Parkplätzen der Supermärkte oder Discounter abstellen. Die Stadt prüft gerade, wo das möglich wäre und tauscht sich mit anderen Orten aus, wo es eine sogenannte Feierabendparken schon gibt. Von Deutschland direkt nach Oslo. Die Deutsche Bahn plant eine Direktverbindung ab dem Sommer 2028. Dann sollen täglich zwei Züge von Berlin über Hamburg, Kopenhagen, Göteborg bis nach Oslo fahren. Laut der Deutschen Bahn dauert es von Berlin bis Oslo 14 bis 15 Stunden. Die Deutsche Bahn will dafür mit den Staatsbahnen in Dänemark und Norwegen zusammenarbeiten. Die EU-Kommission unterstützt die Direktverbindung als Pilotprojekt für neue grenzüberschreitende Fernverkehrsverbindungen.
0: Dankeschön.
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0: Leute, ihr müsstet das sehen. Laura und ich, wir geben uns ja immer so ein kurzes Zeichen, wenn sie fertig ist mit ihren Nachrichten, damit ich übernehmen kann. Und wir machen immer so diese Handbewegung, dieses Voila und übergeben quasi sehr galant an die andere Person. Und deswegen weiß ich jetzt, mache ich weiter mit dem Wetter. Losheim sind es gerade 19 Grad, St. Ingbert auch 19 Grad und in Nofelden sind es 18 Grad. Und guckt euch das bitte an da draußen. Es ist super sommerlich, Sonnenbrille. Ich weiß gar nicht, ob ich die dabei habe. Mist. Aber ihr findet die auf jeden Fall, damit euch das nicht das gleiche passiert wie mir, denn die Sonne bleibt den ganzen Tag da und es ist auch super so. Es ist ein sehr, sehr schöner Frühlingstag. Bis zu 24 Grad sind heute noch drin und morgen, der Sonntag, da gucken wir auch noch kurz drauf, gibt es wieder viel Sonne. Ein paar Wolken gibt es auch und das Kleingedruckte, das kommt jetzt. Wenn ihr euch den Sonntag nicht versauen lassen wollt, hört ganz kurz weg, denn am Abend, da kommt der Regen runter, aber da habt ihr ja schon einen ganz guten Tag dann erlebt. Von daher ist das halb so schlimm. Immerhin sind da noch 23 Grad drin.
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0: Wir müssen über Liebe reden, ihr Lieben. Denn ihr wisst, den Unser Ding Podcast, den gibt's, der heißt Liebt euch. Jede Woche gibt's eine neue Folge. Und unsere beiden Hosts haben sich wieder was Tolles überlegt, worüber sie in dieser Folge quatschen. Und deswegen hören wir gleich schon mal, worum es geht. Und ich würde sagen, solange Beate von Schwiegertochter gesucht, du und ich, könnte das was werden?
3: Von meiner Seite aus können wir gerne eine Beziehung führen, nur es gibt Punkte, die mich stören. Und zwar sind die Punkte die, dass ich gehört habe, dass deine Mutter mich wohl im Fernsehen gesehen hat und dass sie wohl gesagt haben muss, dass ich grottenhässlich bin.
0: Okay, dann halt nicht.

Hat jemand Party gesagt? LMFAO, die liefern auf jeden Fall ab. Party Rock Anthem, hier auf unser Ding. Und der nächste Banger, der steht schon in den Startlöchern. Das ist Sarah Larsson für euch, jetzt auf der Unser Ding Playlist mit Lush Life.

0: Das ist euer Samstagmittag hier auf Unser Ding.
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0: Und knutschen auf so einer Firmenfeier, das kann schon mal passieren. Richard vom Unser Ding liebt euch Podcast, der kennt das auf jeden Fall.
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0: Wir wussten es ja schon. Dann gab es eine Entladung. Also ich feiere Richard auf jeden Fall dafür. Aber ja, so kann es gehen. 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
6: Und da gucken wir auf die Straße. Passt da bitte unbedingt auf der Einzerbrücken Richtung Trier zwischen Kreuzerbrücken und Illingen. Da ist ein Fahrzeug liegen geblieben. Da soll euch ja nichts passieren. Außerdem in Merzig ist die Hochstraße zwischen der Einmündung zum Bauhof und zur Propsteinstraße wegen Kanalbauarbeiten gesperrt. Und ihr habt uns Blitzer gemeldet auf der A8 Pirmasens Richtung Saarlouis in Höhe Limbach, in Luttweiler, in der Lauterbacher Straße.

0: den Kaffee. Also alles das, was heute draußen Spaß macht, könnt ihr tun und das solltet ihr auch, denn morgen, der Sonntag, wird auch erstmal schön. Gegen Mittag kommen aber dann Wolken und dann, ja dann kommt auch der Regen zu uns ins Saarland. Aber das erst am Sonntag, da denken wir heute noch nicht drüber nach.
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0: Hi ihr, ich habe viele coole Musik für euch am Start. Zum Beispiel von Gossip, Heavy Cross, BTS mit Swim gibt's, Harry Styles, den habe ich aber jetzt erstmal für euch. Das ist American Girls.
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13.20 Uhr. Das ist euer Nachmittag im Saarland. Ihr hört unser Ding. Ich bin Alex. Hi ihr. Und der nächste Song, der steht schon in den Startlöchern. White Keys von Dominik Feig gibt's jetzt für euch auf der Unser Ding Playlist. Habt einen maximal entspannten Samstag.

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0: Stark. 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

0: So ein schöner Song. Justin Bieber, Daisies. Hier auf unser Ding. Und mit Benson Boone geht's gleich weiter. Das ist so ein Song, da gehen eigentlich meine Arme direkt von links nach rechts. Ich weiß auch nicht warum. Und da, keine Ahnung, was da mein Körper macht, aber es ist auf jeden Fall eine gute Abwechslung. Das ist Dave featuring Tams und Rain Dance. Auf beide Songs könnt ihr euch gleich in voller Länge freuen.
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0: Jetzt gucken wir aber erstmal auf die Straße A1 Saarbrücken Richtung Trier zwischen dem Kreuz Saarbrücken und Illingen. Da gibt es Behinderungen durch ein liegen gebliebenes Fahrzeug. Außerdem der Landkreis Merzig-Wadern. In Merzig ist die Hochwaldstraße zwischen der Einmündung zum Bauhof und der Propsteinstraße wegen Kanalbauarbeiten gesperrt. Und dann meldet ihr uns Blitzer unter der 0800 700 8000. Und zwar wird geblitzt auf der A8 Pirmasens Richtung Saarlouis in Höhe Limbach, in Ludweiler, in der Lauterbacher Straße und in Hassel. Da kann es auch teuer werden. Und zwar in der St. Ingberter Straße. Das war jetzt alles. Wenn ihr aber noch was gesehen habt, Nummer ist die gleiche, also 0800 700 8000. Und dann wünsche ich euch eine gute Fahrt und sag schon mal danke fürs Durchgeben. Jetzt um 14:45 und Timo ist am Start. Hi.
2: Hi. Gibt es nächstes Jahr weniger Arzttermine? Die Kassenärztliche Vereinigung glaubt, dass die Gesundheitsreform dazu führen könnte. Sie haben berechnet, dass durch die geplanten Sparmaßnahmen rund 46 Millionen Behandlungsfälle nicht finanziert würden. Im Saarland könnte demnach bei den Hausärzten jeder 10. Termin wegfallen. Hintergrund ist, dass die Bundesregierung im Gesundheitswesen auch bei Praxen und Kliniken sparen will, damit die Krankenkassenbeiträge nicht weiter steigen. Das Ganze muss aber noch durch den Bundestag und Bundesrat. Ihr kommt von der Arbeit und sucht erstmal einen Parkplatz. In Saarbrücken ist das für viele Autofahrerinnen und Autofahrer Alltag. Die Stadt prüft deshalb gerade, ob Supermarktparkplätze nicht dafür genutzt werden könnten. Das hat ein Sprecher dem Saarländischen Rundfunk mitgeteilt. Damit könnten Anwohner ihr Auto über Nacht gegen eine Gebühr auf den leeren Parkplätzen der Supermärkte oder Discounter abstellen. Die Stadt prüft gerade, wo das möglich wäre und tauscht sich mit anderen Orten aus, wo es das sogenannte Feierabendparken schon gibt. Von Deutschland direkt nach Oslo. Die Deutsche Bahn plant eine Direktverbindung ab dem Sommer 2028. Dann sollen täglich 2 Züge von Berlin über Hamburg, Kopenhagen und Göteborg nach Oslo fahren. Laut der Deutschen Bahn dauert es von Berlin bis Oslo 14 bis 15 Stunden. Die Deutsche Bahn will dafür mit den Staatsbahnen in Dänemark und Norwegen zusammenarbeiten. Die EU-Kommission unterstützt die Direktverbindung als Pilotprojekt für neue grenzüberschreitende Fernverkehrsverbindungen.
0: Danke dir.
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0: Wunderbar ist das heute am Samstag, so wie es sein muss. Ich hoffe, ihr habt den ganzen Stuff zu Hause jetzt schon hinter euch. Also Wohnung ist geputzt, der Kühlschrank ist voll. Dann könnt ihr diesen Nachmittag nämlich jetzt bei Sonne, Sonne, Sonne genießen. Und die Temperaturen, die werden immer nicer. Beckingen 21 Grad, Werschweiler 19 Grad und bei euch in Brebach messen wir gerade 20 Grad. Die Sonne, die ist da, ich habe es schon gesagt. Und bis zu 24 Grad kriegen wir deshalb heute noch. Morgen am Sonntag, dann starten wir erstmal mit viel Sonne rein, dann kommen Wolken und gegen Abend kommt dann der Regen. Aber immerhin sind noch 23 Grad drin.
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0: Ich muss euch jetzt mal was beichten. Als ich hier vor 3 Jahren angefangen habe als zugezogener Saarländer, waren nicht alle Orte im Saarland sofort in meiner Aussprachedatenbank da im Kopf eingespeichert und ich habe viel noch falsch ausgesprochen. Passiert mir jetzt hoffentlich nicht mehr. Wir wollten aber mal wissen, was ist denn, wenn man Orte dauerhaft falsch ausspricht? Shanna aus der Unser Ding Morning Show hat das mal gemacht und wir checken zusammen ihren Test noch in der nächsten halben Stunde hier bei mir in der Show.

0: Panama und Green hier auf der Unser Ding Playlist. 13.52 Uhr ist es. Ich bin Alex und jetzt habe ich euch die Beats von Tave und Temps auf die Playlist gepackt. Der Song heißt Rain Dance. Gut, dass der Regen da draußen nicht am Start ist, sondern die Sonne. Hi, ihr Lieben.
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0: Musik hier auf unser Ding. Feiern und Dalton. Versprich mir, schönen Nachmittag euch. Sachen bewusst falsch aussprechen kann ja witzig sein, aber wenn wir es einfach nicht besser wissen und dann korrigiert werden, manchmal auch peinlich. Shanna aus der Unser Ding Morning Show, die war in der Saluja Innenstadt unterwegs und hat sich da als Ortsfremde ausgegeben. Sie hat einfach jeden Ort falsch ausgesprochen und geschaut, wie lange es dauert, bis sie denn verbessert wird.
1: Ich habe mir eine kleine Saarland-Tour überlegt. Also ich wollte jetzt hier in Saarlouis anfangen. Und
2: spricht man das übrigens aus, nicht Saarlouis.
1: Okay, alles klar. Und dann habe ich gesehen, hier in der Ecke ist ja auch Beaumareis.
2: Beaumare.
3: Beaumare, ja.
1: Dann habe ich gesehen, da in der Nähe ist auch noch Bisten.
2: Biesten.
3: Biesten.
1: Biesten.
2: Die ganzen Ortschaften durch. Was kennen Sie noch? Das heißt Biesten.
1: Okay, da habe ich noch einiges aufzuholen. Nach Picard wollte ich noch.
2: Picard, ja.
3: Picard.
1: Besch habe ich gesehen.
2: Besch.
4: Besch.
3: Beige, ja.
1: Türkismühle wollte ich noch.
3: Türkismühle.
2: Türkismühle. Die Betonung ist anders.
1: Okay, Aschbach wollte ich noch angucken gehen.
2: Ich sage dazu Aschbach.
4: Du? Aschbach, ja.
1: Aschbach, okay.
3: Aschbach.
1: Und nach Stingbert wollte ich noch.
4: Und St. Ingbert.
3: St. Ingbert.
1: St. Ingbert, ja. Ist das? Oder habe ich den Punkt wohl übersehen?
2: St. Ingbert.
1: St. Ingbert. Da muss ich wohl noch einiges lernen.
0: Ja. Ach, ihr Menschen, ihr seid so toll. Und ich bin ja auch ins Saarland gezogen. Und ihr wart genauso freundlich zu mir, als ich am Anfang ein paar Sachen vielleicht ein bisschen falsch ausgesprochen habe. Deswegen cool, dass es auf so einer entspannten Ebene hier im Saarland am Start ist.

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0: Eschweiler in der Lauterbacher Straße und in Hassel stehen sie in der St. Ingberter Straße. 0800 700 8000, das ist die Nummer, wenn ihr noch was gesehen habt. Ansonsten wünsche ich euch eine gute und vor allem sichere Fahrt, ne?
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0: Und da sind die Temperaturen mittlerweile maximal entspannt geworden. Limbach 19 Grad. Borchen-Ennsdorf messen wir gerade 22 Grad. Und in Saar-Hölzbach 21 Grad. 24 werden es heute noch im Saarland. Und die Sonne, die bleibt auch den ganzen Samstag über noch da. Das heißt, wenn ihr heute Nachmittag nochmal vielleicht mit einer Decke raus an die Saar wollt oder so, gönnt euch das auf jeden Fall. Macht viel Sinn. Und auch das Grillen heute Abend, das wäre auch maximal entspannt. Denn morgen ist es nicht mehr ganz so nice. Wir starten zwar mit Sonne, dann kommen aber im Laufe des Tages die Wolken und abends der Regen. Das heißt, falls ihr vielleicht mit euren Friends ein bisschen grillen wollt oder mit der Familie, dann ist heute Abend auf jeden Fall ein sehr guter Tag dafür.
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0: Hallo, ich habe Nico Santos für euch gleich. Lost Frequencies, Fastboy und Topic. Dann Somber zum Beispiel auch noch. Und das ist Marshmallow für euch hier auf der Unser Ding Playlist.

Destiny's Child mit Survivor. Und der nächste Song, der ist schon in den Startlöchern. Und zwar Somber habe ich jetzt für euch mit 12 to 12. Und wenn euch Songs gefallen, die hier laufen auf unser Ding, dann könnt ihr die gerne, wenn die laufen, mal liken oder eben disliken. Geht jetzt, wenn ihr aufs Herzchen klickt, auf unserding.de.

0: Nina Schuber, Fucked Up. Das ist unser Ding am Samstag mit mir, mit Alex. Hi ihr Lieben, schön, dass ihr zuhört. Wir haben ja schon über verschiedene Orte geredet, durch die man fahren kann, aber ist halt kompliziert. Und deswegen quatschen wir jetzt mal mit einem Fahrlehrer, der auf jeden Fall viel auf den Straßen unterwegs ist. Frank, der ist ein Fahrlehrer und zwar in Saarbrücken und der kennt die schlimmsten Ecken der Stadt zum Autofahren. Der Ludwigskreisel zum Beispiel, haben gehört, das ist ein schlimmes Eck da. Ist es wirklich so schlimm, wie alle sagen?
1: Im Prinzip ist es so, wenn man vorher weiß, wo man hin muss, dann ist er ganz leicht.
0: Ja, okay, das ist ja auch leichter gesagt als getan, aber gibt es eine Stelle, die noch schwerer ist, die den Ludwigskreisel da ablöst?
1: Ja, der Ostbahnkreisel hier in Saarbrücken, Wilhelm-Heinrich-Brücke natürlich, also überall da eigentlich, wo mehrere Fahrspuren halt nebeneinander sind, wo viele Verkehrsteilnehmer, verschiedene Verkehrsteilnehmer halt aufeinandertreffen.
0: Okay, check it. Da ist auf jeden Fall besser, immer vorsichtig zu sein. So, als Fahrlehrer bist du ja viel unterwegs. Was war denn die kürzeste Prüfung, bei der du dabei gewesen bist?
1: 10 Sekunden. Er hat schon gesessen, aber hat halt vergessen, sich anzuschnallen.
0: Ah, okay. Gut, das ist bitter. Kann man da nicht auch mal sagen, wie wir drücken Auge zu?
1: Sobald das Auto rollt, musst du angeschnallt sein. Ich hatte das leider schon live miterlebt, wie ich nebendran gesessen habe. Ich habe noch ganz auffällig an meinem Gurt gezuppelt, aber der war so schon im Tunnel.
0: Oh, krass. Okay, danke Frank fürs Erklären. Und Leute, hier kommt eine Meldung ganz aktuell aus dem Unterding-Verkehrszentrum. Passt bitte auf der A623 Saarbrücken Richtung Friedrichsthal zwischen Sulzbach und Altenwald sind in beiden Richtungen Kinder auf der Fahrbahn. Nochmal, Achtung bitte auf der A623 Saarbrücken Richtung Friedrichsthal zwischen Sulzbach und Sulzbach-Altenwald sind in beiden Richtungen Kinder auf der Fahrbahn.

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unser Ding hier mit einer schnellen Meldung von der Straße. In Imser-Pfalz-Kreis auf der L112 zwischen St. Ingbert und Elversberg liegen Gegenstände auf der Straße. Kommt gut an.

0: Viertel vor drei, Zeit für ein Update. So geht's hier auf unser Ding gleich weiter. Und Tay-Tay liefert die Unser Ding-Playlist natürlich auch noch. Opelite, vorher bringen wir euch fix auf den neuesten Stand.
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0: Auf der A623 Saarbrücken in Richtung Friedrichsthal besteht keine Gefahr mehr durch Kinder auf der Straße zwischen Sulzbach und Sulzbach-Altenwald. Im Saar-Pfalz-Kreis auf der L112 zwischen St. Ingbert und Elversberg liegen Gegenstände auf der Straße. Fahrt da bitte besonders vorsichtig. Und die neuesten Blitzer stehen auf der A8 Pirmasens Richtung Saarlouis in Höhe von Limbach, in Luttweiler in der Lauterbacher Straße wird geblitzt und in Hassel in der St. Ingberter Straße. Alle Blitzer haben wir euch wie immer nochmal aufgelistet. Den Spicker findet ihr auf unserding.de.
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0: Und der Timo, der bringt euch jetzt auf den neuesten Stand. Hi.
2: Hi. Heute Vormittag hat das Festival Hoch 3 begonnen. Bei der Veranstaltung soll gezeigt werden, was das Dreiländereck zu bieten hat. Und dafür gibt es in Perl, Appach und Schengen Bühnen- und Essensstände. Auf der Bühne in Perl treten auch zwei Bands aus dem Saarland auf. Aus Saarlouis ist die Indie-Rock-Band Tiefgang am Start und die Coverband Elliot kommt auch aus dem Saarland. Vorletztes Jahr waren laut Veranstalter 15.000 Besucher am Start. Steigt Elversberg morgen auf? Dank dem Patzer von Paderborn gestern ist das theoretisch möglich. Das hängt davon ab, wie Hannover heute spielt und ob Elversberg morgen gewinnt. Im Moment sieht es für Elversberg gut aus. Bei Hannover steht es 1:1 und es sind nur noch wenige Minuten zu spielen. Wenn es so ausgeht, braucht Elversberg morgen einen Sieg gegen Düsseldorf und wäre eigentlich nicht mehr einzuholen. In Denver in den USA ist ein Mann von einer Flugzeugturbine angesaugt worden. Das haben mehrere amerikanische Medien berichtet. Demnach sei er über das Flugfeld gelaufen, während ein Flugzeug am Starten war. Nachdem das mit ihm kollidierte, sei er zumindest teilweise in eine Turbine gesaugt worden. Die habe dann angefangen zu brennen. Wie es dem Mann geht, ist noch unbekannt.
0: Danke dir.
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0: Und das ist einfach schön, schön, schön. Da lässt sich sonst absolut nichts zu sagen. Die Sonne, die liefert und die sorgt bei euch in Humes für kuschelig warme 21 Grad. In Eimersdorf kommen wir auf 22 und auch in Saarbrücken 22 Grad.
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0: Mit den Gedanken schon im Gartenstuhl, mit der Sonne im Gesicht. Habt einen schönen Samstag, ihr Lieben.
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0: verlieren. Dieses Wetter, ey. Ich weiß ja nicht, wie es euch geht, aber ich habe so ein richtiges Kribbeln im Bauch. Ich freue mich so hart. Endlich wieder Sommer, weil Sommer heißt auch Festivals. Die ersten großen Festivals, die stehen schon jetzt im Mai an. Wir haben euch gefragt, wo es für euch dieses Jahr so hingeht. Helena aus Saarbrücken.
1: Also ich gehe einmal zu Rock am Ring. Genau, das war es eigentlich auch schon. Zum Beispiel dieses Jahr spielt Iron Maiden. Vollbeat. Ich feiere einfach übelst die Musik und letztes Jahr war ich zum ersten Mal dabei und es hat mir so gut gefallen.
0: Absolut legendär, das Festival. Sehr geil. Dreh aus Eppelborn, der ist da eher in einer anderen Musikrichtung unterwegs.
2: Das Heidebeat Festival in Schmelz in dem Freibad. Hauptsächlich Techno, aber letztes Jahr war Afrobeat und Amapiano. Und ich hoffe dieses Jahr wieder.
0: Heidebeat auch immer sehr nice. Aber ey, jetzt mal ehrlich, egal welche Mucke, was gibt's Geileres, als in der Sonne zu tanzen? 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

0: unser Ding hier. Und passend zum Wetter gibt's gleich ein paar spanische Vibes auf der Playlist. Bad Bunny, DTMF und Ray sucht einen Macker. Da wollen wir natürlich behilflich sein. Ray, where is my husband? Vorher checken wir fix, was auf den Straßen abgeht.
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0: Nix ist da los, ihr habt freie Fahrt im Saarland. Die neuesten Blitzer, die stehen auf der A8 Pirmasens in Richtung Saarlouis, in Höhe von Limbach. In Luttweiler wird in der Lauterbacher Straße geblitzt und in der Ortsdurchfahrt Kirkel-Limbach stehen sie. Checkt ihr wie immer auch nochmal ab in der Unser Ding-App.
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0: Die Sonne gönnt heute. Richtig schön draußen. Ein paar Wölkchen sind am Start, aber die sind eigentlich nur Deko. Bei euch in Habkirchen, Humes und Reitscheid kommen wir auf 22 Grad. Was ein Träumchen.
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0: Und Leute, seit ein paar Minuten ist klar, im Saarland könnte Geschichte geschrieben werden. Wenn die SV Elversberg morgen gewinnt, dann sind die quasi nicht mehr einzuholen. Dann gibt's einfach seit über 30 Jahren wieder einen saarländischen Verein in der Bundesliga. Und dann noch ein Dorfclub. Ich liebe das komplett. Meine Daumen, die sind gedrückt.

0: Date Night mit Macca. Ihr geht schick essen, habt richtig Hunger und dann schmeckt's nicht. Ah! Ja, was machen wir dann? Was sagen? Nichts sagen und sich den ganzen Abend ärgern? Ist eine Kacksituation. Manuel vom Restaurant Bruder Jakob in St. Wendel, der kennt sie. Aber von der anderen Seite.
1: Schön ist es natürlich immer, wenn man es direkt sagt, weil da kann man theoretisch noch mal was beheben oder es, wenn mal irgendwie gerade im Bruder Jakob mal ein Burger durchgebraten ist und eigentlich Medium sein soll, dann können wir den noch mal machen. Oder wenn mal was schief läuft, dass wir dann sagen, okay, wir laden euch heute mal auf die Getränke ein.
0: Kann sich also auch lohnen, was zu sagen. Wir haben Manuel natürlich auch gefragt, wie er es macht, wenn er essen geht und es ihm nicht schmeckt.
1: Also ich sag nur was, wenn es wirklich gravierend ist. Aber da ich selber weiß, wie es laufen kann, bin ich eigentlich beim Essen gehen relativ entspannt. Ich mach's Haar eher dann zur Seite und esse trotzdem weiter.
0: Ja, bei so einem Haar weiß ich jetzt nicht. Kommt vielleicht aufs Haar an. Wenn es genauso lang ist wie die Spaghetti, da ich weiß nicht.
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1: Holly Humberstone, To Love Somebody. Ohrwurm gefällig? Bitteschön. Holly Humberstone liefert einen emotionalen Love-Song für eure Playlist in

0: Franz und Schande hier.
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0: Sexy and I know it.
1: Viertel vor vier haben wir es gleich und wir gönnen uns Zartmann. Tau mich auf, gleich habt ihr unser Ding Playlist. Und ein paar Sommervibes liefert die auch noch. Dominic Feig, Baby Doll heißt das Ding. Vorher bringen wir euch fix auf den neuesten Stand.
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1: Bisschen mau, nix los auf den Straßen, ihr habt freie Fahrt. Die neuesten Blitzer, die stehen auf der A8, Pirmasens Richtung Saarlouis in Höhe von Limbach. In Ludweiler in der Lauterbacher Straße wird geblitzt und in der Ortsdurchfahrt Kirkel-Limbach. Wenn euch was auffällt, das wir mit hier auf unsere Liste nehmen sollen, dann ruft an 0800 700 8000.
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1: Und was gerade so in der Welt abgeht, das hat jetzt Timo für euch. Hi.
3: Hi. Ungarn hat jetzt offiziell einen neuen Ministerpräsidenten. Peter Modja wurde vom Parlament bestätigt. Damit löst er Viktor Orban ab. Dessen Regierung galt als korrupt und autoritär. Jetzt soll auch die Europafahne wieder am ungarischen Parlament gehisst werden. Die hatte Orban abhängen lassen. Heute Vormittag hat das Festival Hoch 3 begonnen. Bei der Veranstaltung soll gezeigt werden, was das Dreiländereck zu bieten hat. Dafür gibt es in Perl, Appach und Schengen Bühnen- und Essensstände. Auf der Bühne in Perl treten auch zwei Bands aus dem Saarland auf. Aus Saarlouis ist die Indie-Rock-Band Tiefgang am Start und die Coverband Elliot kommt auch aus dem Saarland. Vorletztes Jahr waren laut Veranstalter 15.000 Besucher am Start. Elversberg könnte morgen schon in die Bundesliga aufsteigen, denn die Konkurrenten Paderborn und Hannover haben beide gepatzt. Mit einem Sieg morgen könnte Elversberg sich 3 Punkte Vorsprung erarbeiten. Durch das bessere Torverhältnis wäre es sehr unwahrscheinlich, dass sie dann nochmal eingeholt werden. Und wir bleiben beim Sport. In der Bundesliga steht der Meister zwar schon fest, es ist aber noch nicht klar, wer nächste Saison in der Champions League ran darf. Leverkusen, Stuttgart und Hoffenheim dürfen sich noch Chancen ausrechnen. Stuttgart und Leverkusen treffen sich gerade im direkten Duell. Da steht es schon 1-0. Und Hoffenheim spielt gerade gegen Bremen. Da steht es noch 0-0.
1: Danke dir.
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1: Heute nochmal richtig schön. Die paar Wolken da am Himmel, die ignorieren wir, die sind nur Deko. Kuschelig warme, 21 Grad bei euch in Wedern, 22 in Schmelz und in Völklingen kommen wir auf 23 Grad.
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1: Und der Süßmaus Zartmann. Liebe ich ja den Typen. Größte Green Flag, jetzt mit Tau mich auf der Unser Ding Playlist.

so langsam immer mehr Wolken über dem Saarland. Stellen wir uns den perfekten Sommertag halt vor. 30 Grad, Sonne pur. Der Sommer, der könnte ewig gehen. Und im Radio läuft der perfekte Sommersoundtrack. Dominik Feig, Baby.

Tagebuch schreiben, ne? Das nehme ich mir seit Jahren immer wieder vor, zieht das aber irgendwie nie durch. Einer, der es durchzieht, ist GBS. Du fehlst deine Freunden und dir selbst, alle Leuten, und er hat mittlerweile so viele Tagebucheinträge angesammelt, dass er daraus ein ganzes Album gezaubert hat. Das hat er in einem Interview gesagt, dass sich in den letzten Jahren da so viel Bums angestaut hat, das hätte er niemals in einen Song bringen können. Also hat GBS ein Album draus gemacht, aus seinem Tagebuch. Von Song zu Song arbeitet er sich durch besondere Momente und Emotionen. 2005 heißt das Album, sein Geburtsjahr. Der hier, der ist auch drauf. JBS, du fehlst, jetzt auf der Unser Ding Playlist.

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0: unser Ding hier. Gleich mit ein bisschen was zum Tagträumen. Joe, End of Beginning und Disco Lines. No Broke Boys hören wir auch noch. Vorher gibt's ein schnelles Update.
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0: Nix los auf den Straßen. Ihr habt gerade freie Fahrt im Saarland. Ein paar Blitzer habt ihr uns gemeldet. Die neuesten, die stehen auf der A8 Pirmasens Richtung Saarlouis in Höhe von Limbach. In Luttweiler in der Lauterbacher Straße wird geblitzt. Und wenn ihr durch Kirkel-Limbach fahrt, müsst ihr aufpassen, auch da ein Blitzer. Den Spicker, den haben wir euch wie immer noch mal auf unserding.de hinterlassen.
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0: Schlechte Laune, die ist heute unangebracht. Die Sonne, die liefert. Ja, hier und da ist mal ein Wölkchen dabei, aber die sind nur Deko, die machen absolut gar nichts. Bei euch in Türkismühle sind 20 Grad, in Kirkel und Besseringen kommen wir auf 22.
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0: Kuschelig warm, endlich wieder Temperaturen, bei denen wir unsere liebsten Accessoires zeigen können und die gesehen werden. Die Taz müssen sich ja auch gelohnt haben, die hunderte Euro, die da investiert wurden.

Puh, unser Ding hier am Samstag. Heute nochmal dieses Top-Wetterchen genießen, bevor es die Tage dann wieder schlechter wird. Den Soundtrack zum Genießen, den liefern jetzt Disco Lines, No Broke Boys. 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

0: Gleich 16:30 am Samstag. Zeit für Kaku. Kaku, das ist in meinem Freundeskreis die Bezeichnung für Kaffeekuchen-Dates. Ich finde das super süß. Besonders wichtig ist da natürlich, dass der Kaffee gut sein muss. Nicht so eine Plörre. Wir haben Barista Lars aus Saarbrücken gefragt, wie wir für wenig Geld einen geilen Kaffee bekommen.
1: Wenn man sich jetzt keine ganz, ganz teure Siebträgermaschine leisten kann, gibt es natürlich auch immer noch die Option, Filterkaffee zu trinken. Daraus kann man wirklich sehr, sehr leicht sehr, sehr guten Kaffee bekommen. Das geht auch ganz, ganz einfach mit Filterhaltern. Da bräuchte man dann einfach nur einen Wasserkocher. Diesen Filterhalter gibt es in Plastikversionen, die sehr, sehr billig sind. An sich lohnt es sich auch immer, egal ob Espresso oder Filterkaffee, Wagen zu benutzen, um auch zu schauen, wie schnell läuft der Kaffee durch. Wenn er zum Beispiel viel zu bitter schmeckt, würde man es gröber mahlen. Wenn er jetzt zu säuerlich sein sollte, würde man tendenziell feiner mahlen.
0: Okay, Filterkaffee also eine gute Option. Da brauchst du, na klar, ein gutes Kaffeepulver für. Da hat Lars auch einen Tipp, wo wir das herbekommen.
1: Da kann man in seinen lokalen Röstereien gerne mal gucken. Da steht meistens dann noch eine sehr, sehr gute Mühle vor Ort. Wenn man zu Hause nicht dieses Privileg hat, seinen Kaffee mahlen zu können, frisch, lohnt es sich auch immer nachzufragen, kann man den vor Ort mahlen und sich dann braten lassen, welcher Mahlgrad denn am besten wäre.
0: Wisst ihr Bescheid? Der Kaffee, der soll ja schließlich nicht nur wirken, sondern auch schmecken.
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1: Bella Kay. I love it, I love it, I love it. Auf den Socials läuft der Song gerade rauf und runter. Jetzt schafft es Bella Kay mit I love it, I love it, I love it auch auf eure Playlist im Saarland. Und wir

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1: Bisschen mau, ist nichts los auf den Straßen, ihr habt freie Fahrt. Die neuesten Blitzer stehen auf der A8 Pirmasens Richtung Saarlouis in Höhe von Limbach. In Luttweiler wird in der Lauterbacher Straße geblitzt. Und wenn ihr durch Kirkel-Limbach fahrt, müsst ihr aufpassen, auch da ein Blitzer. Wenn euch noch was auffällt, das wir mit hier auf die Liste nehmen sollen, dann ruft an 0800 700 8000.
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1: Und alles, was wichtig ist, hat jetzt Timo für euch. Hi.
2: Hi. Auf dem Boden liegen, um auf eine Krankheit aufmerksam zu machen. Das haben heute viele Menschen in deutschen Städten gemacht. Sie wollen mit den sogenannten Liegend-Demos auf das chronische Fatigue-Syndrom aufmerksam machen. Betroffene sind meistens körperlich und geistig entkräftet. Ein Auslöser für die Krankheit sind Viruserkrankungen wie das Coronavirus. Allein in Berlin haben über 1000 Menschen an der Liegend-Demo teilgenommen. Auch in Kaiserslautern hat eine Demo stattgefunden. Ihr habt es heute Morgen schon bei uns gehört. In Merzig war gestern Abend ein Kanal vor der Stadtbibliothek eingestürzt. Die Vollsperrung der Hochwaldstraße dort wurde jetzt aber wieder aufgehoben. Das hat die Polizei mitgeteilt. Der Kanal würde zwar immer noch repariert, gesperrt sei jetzt aber nur noch die rechte Spur auf Höhe der evangelischen Kirche. Elversberg könnte morgen schon in die Bundesliga aufsteigen. Denn die Konkurrenten Paderborn und Hannover haben beide gepatzt. Mit einem Sieg morgen könnte Elversberg sich 3 Punkte Vorsprung erarbeiten. Durch das bessere Torverhältnis wäre es sehr unwahrscheinlich, dass sie dann nochmal eingeholt werden. Und wir bleiben beim Sport. In der Bundesliga steht der Meister zwar schon fest, es ist aber noch nicht klar, wer nächste Saison in der Champions League ran darf. Leverkusen, Stuttgart und Hoffenheim dürfen sich noch Chancen ausrechnen. Stuttgart und Leverkusen treffen sich gerade im direkten Duell. Da steht es 2:1 für Stuttgart und Hoffenheim spielt gerade gegen Bremen. Da steht es 1:0 für Hoffenheim.
1: Danke dir.
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1: Ein Blick aus dem Fenster zeigt blauer Himmel. Ja, ein paar Wolken sind da. Wir müssen uns aber keine Sorgen machen. Die sind nur Deko. Es bleibt heute trocken im Saarland. Und warm ist es. Bei euch in Nusswendel sind es 21, in Duttweiler und Schwarzenholz 22 Grad.
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1: Heute wird jede Sonnenstrahle ausgekostet. Sind die letzten für eine Weile. Ab morgen Nachmittag ist Regen angesagt. Und mit dem starten wir dann auch in die Woche. Also, heute noch mal genießen. Hier auf der Unser Ding Playlist geht's jetzt weiter mit David Guetta, Teddy Swims and Tones and I. Gone, gone, gone.

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1: Giant Rooks, Wanted Back. Das neue Album soll auf jeden Fall noch in diesem Jahr rauskommen. Einen kleinen Vorgeschmack liefern Giant Rooks aber zum Glück jetzt schon.

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0: In Saarland we don't say.
1: Der Grillmeister bereitet ein mariniertes Schweinenackensteak an seiner Outdoor-Feuerstelle zu.
0: We say.
1: Der Schwenger, der steht am Schwenger und schwenkt der Schwenger auf dem Schwenger.
0: And I think that's beautiful.

Huhu. Unser Ding hier. Am Samstagnachmittag, 16:45 haben wir's. Und so geht's auf unser Ding gleich weiter. Somba, Homewrecker. Und Tampa City.

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1: Heute gönnt die Sonne nochmal, bevor es die nächsten Tage dann wieder mehr regnet. Blauer Himmel über dem Saarland, dekoriert mit dem ein oder anderen Wölkchen. Ist aber wirklich nur Deko. Bei euch in Sotz, bei der Frau Lautern und Bierfeld kommen wir auf 22 Grad.
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1: Ich hoffe, ihr genießt das schöne Wetterchen mit einem kühlen Getränk. Und der Sonne in der Sonne in der Nase. Andersherum. Der Nase in der Sonne. Habt einen schönen Samstag, ihr Lieben.
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Was ein Banger. Get Low war das auf unser Ding am Samstagnachmittag. Und weiter geht's mit Temper City, Self-Aware. Habt einen schönen Samstag.

0: Liebe Autofahrer, ihr wollt einen Fahrradfahrer überholen. Wie viel Abstand müsst ihr halten? Jaha, ist eine typische Frage beim Führerschein und auch ein typischer Durchfallgrund. Meine Kollegin Shanna aus der Unser Ding Morning Show, die wollte wissen, ob sie den Führerschein nochmal bestehen würde. Fahrlehrer Frank aus Saarbrücken, der hat Shanna geprüft und mein Kollege Franz, ja, der hat natürlich aufgepasst im Auto, dass alles korrekt läuft.
1: Die Fahrprüfung beginnt.
2: Schulterblick habe ich gemacht.
3: Sehr gut.
2: So, jawohl, der Blinker ist gesetzt, Rückspiegel gecheckt.
4: Ja, aber eigentlich guckt man immer erst.
2: Okay.
4: Also Spiegel, Blinker, Spiegel, Schulterblick.
2: Spiegel, also Spiegel, Blinker, Schulterblick.
4: Genau.
2: Okay, perfekt. Und los geht die wilde Fahrt. Wie sicher fühlt ihr euch mit mir?
4: Alles in Ordnung.
5: Super. Ich warte nur, dass du einen Fehler machst.
2: Ist ja schon passiert.
5: Ja, es reicht mir noch nicht. Ich will schon, dass du dreimal durchfällst.
2: Was muss
4: Wie
2: ich damit
4: Seiten
2: machen?
4: Abstand musst du zu ihm halten?
2: 1 Meter.
4: Das hast du gerade wirklich gemacht, 1 Meter, aber das ist falsch.
2: 1,50 Meter.
5: Genau. Ha, der E-Scooter-Fahrer, der hat sich nicht gut gefühlt durch dich.
2: Da war ja aber auch wirklich nicht mehr viel Platz auf der Straße.
5: Wäre das ein Durchfallgrund?
4: Ja, das war eine Gefährdung. Also ja, jetzt, ja. Das wäre...
5: Ja! Na, einparken schon mal.
2: Ja.
5: Und was sagst
4: du? Ja, wir leben noch, ja, ja. Haben es geschafft. Aber ich kann dich beruhigt auf die Straße lassen. Also das ist wirklich alles in Ordnung. Das sind so kleine, so alltägliche Fehler halt, die du halt dann machst.
2: Hörst du das, Franz?
5: Na, hast du gut gemacht.
2: Genau.
5: War super.
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Unser Ding hier, gleich mit einem dieser Banger, die direkt Flashbacks geben. Zara Larsson, Lush Life, 2015 rausgekommen, der Song. Leute, das ist über 10 Jahre her. Hä?

0: Vorher bringen wir euch fix auf den neuesten Stand.
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0: Nix los auf den Straßen. Ihr habt freie Fahrt. Kommt gut an, da wo auch immer ihr hin auf dem Weg seid. Die neuesten Blitzer, die stehen auf der A8 Pirmasens in Richtung Saarlouis in Höhe von Limbach. In Luttweiler wird in der Lauterbacher Straße geblitzt. Und wenn ihr durch Kirkel-Limbach fahrt, aufpassen. Auch da ein Blitzer in der Ortsdurchfahrt. Wenn da noch was reinkommt, dann checkt ihr das wie immer nochmal auf unserding.de.
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0: Und was gerade so im Saarland und der Welt abgeht, das hat jetzt Timo für euch. Hi.
2: Hi. Auf den Boden liegen, um auf eine Krankheit aufmerksam zu machen. Das haben heute Menschen in vielen deutschen Städten gemacht. Sie wollen mit den sogenannten Liegendemos auf das chronische Fatigue-Syndrom aufmerksam machen. Betroffene sind meistens körperlich und geistig entkräftet. Ein Auslöser für die Krankheit sind Viruserkrankungen wie das Coronavirus. Allein in Berlin haben über 1000 Menschen an der Liegendemo teilgenommen. Auch in Kaiserslautern hat eine Demo stattgefunden. Die Täter des Banküberfalls von Sinzig sind immer noch auf der Flucht. Das hat die Polizei bestätigt. Gestern Morgen hatten ein oder mehrere Täter eine Bank in Sinzig in Rheinland-Pfalz überfallen. Er oder sie haben wohl dem Fahrer eines Geldtransporters eine Geldkassette abgenommen. Anschließend seien zwei andere Menschen in einen separaten Raum der Volksbank eingeschlossen worden. Die Polizei war mit einem Großeinsatz mehrere Stunden vor Ort im Einsatz. In der Bundesliga bleibt der Kampf um die Champions-League-Plätze spannend. Vor dem letzten Spieltag der Saison steht Stuttgart auf der Pole-Position. Im direkten Duell haben sie Leverkusen 3:1 geschlagen und damit abgeschüttelt. Hoffenheim liegt punktgleich mit Stuttgart auf Platz 5, weil sie das schlechtere Torverhältnis haben. Sie haben Bremen 1:0 geschlagen. Heute Abend spielt Bayern gegen Wolfsburg. Während Bayern schon als Meister feststeht, bräuchte Wolfsburg die Punkte ganz dringend im Abstiegskampf.
0: Danke dir, Timo.
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0: Sommer, Sonne, Sonnenschein. Blauer Himmel über dem Saarland. Und schön warm. Gonnesweiler 20 Grad und in Wolfersheim und Köllerbach kommen wir auf 22. Was will man mehr an so einem Samstag?
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0: Endlich wieder Temperaturen, bei denen unsere liebsten Accessoires gesehen werden. Die Tattoos müssen sich ja auch gelohnt haben, die hunderte Euro, die da investiert wurden.

Unser Ding hier mit einer Meldung von der Straße. Vorsicht auf der A8 Saarlouis Richtung Pirmasens. Da steht ein kaputtes Auto auf der Straße zwischen Kreuz Neunkirchen und Limbach. Und da laufen auch Menschen rum. Mit Alex Warren geht's jetzt weiter. Feather Dreams ist das.

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0: Viertel nach sechs haben wir es und so geht's auf unser Ding gleich weiter. Dominic Fike, White Keys. Und diesen Banger hier, den haben wir auch noch am Start. Linkin Park, The Emptiness Machine. Vorher checken wir noch mal fix, was auf den Straßen abgeht.
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0: Da ist nichts los, ihr habt freie Fahrt, kommt gut an. Die neuesten Blitzer, die stehen auf der A8 Pirmasens Richtung Saarlouis in Höhe von Limbach. In Luttweiler wird in der Lauterbacher Straße geblitzt und in Neunkirchen in der Waldstraße. Alle Blitzer und was sonst noch so wichtig ist, checkt ihr wie immer nochmal in der Unser Ding App.

So, und jetzt einmal kurz aufwärmen. Kopf kreisen, den Nacken erwärmen. Für Linkin Park, The Emptiness Machine. Jetzt auf unser Ding.

0: Boah, Leute, ich kann's euch ja nicht sagen, ne? Ich bin so froh, dass der Sommer endlich zurück ist. Endlich ist es wieder warm. Einen Nachteil, den hat der Sommer allerdings. Schweiß. Nicht nur unserer, auch der von anderen. Den will keiner in der Nase haben. Aber was machen, wenn der Kumpel oder Kollege nach Schweiß riecht? Drauf ansprechen?
1: Ja, würde ich, weil es mein Kollege ist und ich will, dass mein Kollege gut riecht.
2: Auf jeden Fall, weil ich würde das auch gesagt haben wollen, wenn ich selber nicht riechen würde. Also definitiv.
3: Also ich meine, Jungs sind da jetzt relativ unkompliziert miteinander und ich meine, das ist ja ein guter Hinweis, dass er daran arbeiten kann, ne?
0: Und wie ist es umgekehrt?
2: Ja, also ich sage auch immer Freunden, bitte, falls ihr sowas mitbekommt, sagt mir auf jeden Fall Bescheid, damit ich was dran ändern kann.
1: Ja, bitte, weil ich nicht stinken möchte in der Öffentlichkeit.
4: Ja, aber ich würde denen auch dann sagen, ja okay, danke, dann hole ich dann nachher gleich ein Deo raus.
0: Ja, wenn man denn eins dabei hat. 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
1: Teddy Swims, Mr. Know-It-All. Erst hat er die Coachella Mainstage gerockt und jetzt meldet sich Teddy Swims endlich auch mit neuer Musik zurück. Mr. Know-It-All, jetzt auf...

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0: Viertel vor sieben, unser Ding hier mit einem Update.
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0: Nichts los auf den Straßen im Saarland. Ihr habt freie Fahrt. Die neuesten Blitzer, die stehen auf der A8 Pirmasens Richtung Saarlouis in Höhe von Limbach. In Luttweiler wird in der Lauterbacher Straße geblitzt und in Neuenkirchen in der Waldstraße stehen sie. Den Spicker, den findet ihr wie immer auch nochmal auf unserding.de.
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0: Und was gerade so in der Welt abgeht, das hat jetzt Timo für euch. Hi.
2: Hi. Die Täter des Banküberfalls von Sinzig sind immer noch auf der Flucht. Das hat die Polizei bestätigt. Gestern Morgen hatte ein oder mehrere Täter eine Bank in Sinzig in Rheinland-Pfalz überfallen. Er oder sie haben wohl dem Fahrer eines Geldtransporters eine Geldkassette abgenommen. Anschließend seien zwei andere Menschen in einen separaten Raum der Volksbank eingeschlossen worden. Die Polizei war mit einem Großeinsatz mehrere Stunden vor Ort im Einsatz. Seit über 30 Jahren hatte das Saarland keine Bundesligamannschaft mehr. Elversberg könnte das ändern. Weil die Konkurrenten Paderborn und Hannover gepatzt haben, hat Elversberg morgen einen Matchball. Wenn sie gegen Düsseldorf gewinnen, hätten sie 3 Punkte Vorsprung auf den Relegationsplatz. Das Torverhältnis der Elversberger ist so gut, dass sie dann kaum noch jemand einholen könnte. Und wir bleiben beim Sport. Bayern München spielt gerade gegen Wolfsburg. Bayern steht schon als Meister fest. Wolfsburg braucht ganz dringend die Punkte im Abstiegskampf. Nach rund 15 Minuten steht es gerade 0:0. Und das war heute auch noch wichtig. Die Deutsche Bahn führt einen Last-Minute-Sparpreis ein. Damit soll man die letzten Tickets für ICEs kurzfristig ab 6,99 Euro kaufen können. Und im März ist ein Kanal eingestürzt. Danach war die Hochwaldstraße den halben Tag voll gesperrt.
0: Danke dir.
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0: Heute nochmal richtig schön, blauer Himmel und kuschelig warm. Bei euch in Wedern 21 Grad, in Schmelz und Völklingen kommen wir auf 22. Genießt das nochmal. Morgen starten wir zwar ähnlich schön in den Sonntag, ab Nachmittag kommt dann aber der Regen und er bleibt ein paar Tage.
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0: Und ich mach's jetzt wie ihr und genieß noch die letzten Sonnenstrahlen des Tages. Habt einen schönen Samstag, ihr Lieben.

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2: Um 1 Uhr mit Stefan Eferts. Die Bundesregierung steht nach dem Scheitern der 1.000 € Entlastungsprämie im Bundesrat in der Kritik. Mahnungen und Warnungen kommen dabei nicht nur aus der Opposition, sondern auch aus den eigenen Reihen. Aus Berlin dazu Christina Nagel.
3: Einer, der bei den Verhandlungen über die Entlastungsprämie mit am Tisch saß, im Bundesrat aber gegen sie stimmen ließ, ist Bayerns Ministerpräsident und CSU-Chef Markus Söder. Er ruft die Koalition in der Welt am Sonntag zur Zusammenarbeit auf. Man müsse weniger zerreden und mehr Ergebnisse liefern. Dass die Performance zu wünschen übrig lasse, steht für Bremens sozialdemokratischen Bürgermeister Andreas Bovenschulte außer Frage. Weder dürfe es zu einer Regierungsbeteiligung der AfD noch zu einer Minderheitsregierung kommen.
2: 2 Monate nach der Landtagswahl in Baden-Württemberg haben Grüne und CDU den neuen Koalitionsvertrag dafür gestimmt. Damit steht die neue grüne-schwarze Landesregierung. Grünenchef Özdemir soll der neue Ministerpräsident werden. Russland hat seine traditionelle Militärparade deutlich bescheidener abgehalten als in den vergangenen Jahren. Im Staatsfernsehen war zu sehen, dass zum ersten Mal seit fast 20 Jahren keine Panzer aufgefahren sind oder anderes schweres militärisches Gerät. Kremlchef Putin rechtfertigte während der Militärparade erneut den Angriffskrieg gegen die Ukraine. Die Parade erinnert jährlich an den Sieg der Sowjetunion 1945 über das Nazi-Regime. RB Leipzig spielt in der kommenden Saison in der Fußball-Champions League. Das steht nach dem 2:1-Sieg gegen St. Pauli in der Bundesliga fest. Sportreporter Thomas Kunze.
4: Das war irgendwie ein komisches Bundesligaspiel, das Leipzig am Ende allerdings verdient mit 2:1 gewinnen konnte. St. Pauli agierte in der ersten Halbzeit defensiv sehr diszipliniert, ließ wenig zu und hatte gegen irgendwie lethargisch wirkende Leipziger durch Martijn Kaars nach 34 Minuten die große Chance zur Führung. Kaars scheiterte freistehend aus 14 Metern an der Latte. Die Quittung gab es dann ziemlich schnell. Kurz vor der Pause erzielte Xaver Schlager nach einer Ecke das 1:0 für RB Leipzig. Nach dem Seitenwechsel war dann RB die klar bessere Mannschaft und so gewinnt Leipzig also mit 2:1 gegen St. Pauli und damit kehrt RB in die Champions League zurück. St. Pauli bleibt Vorletzter und damit in akuter Abstiegsgefahr.
2: Die weiteren Ergebnisse aus der Bundesliga: München-Wolfsburg 1:0, Stuttgart-Leverkusen 3:1, Hoffenheim-Bremen 1:0 und Augsburg-Gladbach 3:1. Das Wetter in Deutschland. In der Nacht im Norden teils dichte Wolken, sonst locker bewölkt oder klar. Später Wolkenfelder aus Südwesten. Tiefstwerte 11 bis 2 Grad. Tagsüber im Osten und Südosten länger sonnig, sonst zunehmend Wolken. Über den Mittelgebirgen und im Norden auch Schauer oder Gewitter. Maximal 15 bis 26 Grad. Morgen meist stark bewölkt, teils kräftiger Regen. Im Osten auch Gewitter möglich. 1:03 Uhr.
5: Und das ist los auf den Straßen. Die A1 Dortmund Richtung Münster ist zwischen Kreuz Dortmund-Unna und Kamenzentrum wegen Bauarbeiten bis Montag früh gesperrt. Die A2 Dortmund Richtung Oberhausen ist zwischen Dreieck Bottrop und Kreuz Oberhausen wegen Bauarbeiten auch bis Montag früh gesperrt. Die A3 Passau Richtung Nürnberg ist zwischen Oberölsbach und Neumarkt in der Oberpfalz in Richtung Nürnberg bis 3 Uhr und in Richtung Passau bis 5 Uhr gesperrt. Da wird gebaut. Die A4 Köln Richtung Aachen ist zwischen Elsdorf und Merzenich wegen Fahrbahnerneuerung bis 4 Uhr gesperrt. Die A7 Flensburg Richtung Hannover ist zwischen Hamburg-Stellingen und Heimfeld wegen Bauarbeiten bis morgen 19 Uhr gesperrt. Die weiträumige Umleitung führt ab Neumünster Süd über die B205, A21 und A1 zum Maschener Kreuz. Die A8 München Richtung Salzburg zwischen Fraßdorf und Bernau ist wegen einer Nachtbaustelle bis 5 Uhr in beiden Richtungen gesperrt, aber eine Umleitung ist eingerichtet für euch. Dann haben wir die A30 Bad Oeynhausen Richtung Osnabrück ist zwischen Bad Oeynhausen Ost und Dehme wegen Wartungsarbeiten bis 6 Uhr gesperrt in beiden Richtungen. Die A81 Heilbronn Richtung Würzburg ist zwischen Weinsberg, Ellhofen und Kreuz Weinsberg wegen Fahrbahnerneuerung bis Montag früh gesperrt. Die A92 München Richtung Deggendorf ist zwischen Oberschleißheim und Unterschleißheim wegen Bauarbeit bis 4 Uhr gesperrt. Gibt eine Umleitung über die U3. Und die A671 Wiesbaden Richtung Mainz ist zwischen Wiesbaden am Amöhnenburg und Mainz-Kastel wegen Bergungsarbeiten gesperrt. Kommt gut an.
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5: Guten Morgen, Ada im Flug ist hier. Ich hatte mich schon sehr gefreut über die 1.000 € Entlassungsprämie. dann hätte ich heute nicht arbeiten kommen müssen. Aber gut, keine Prämie, keine Entlassung. Oder habe ich das irgendwie falsch verstanden?

1.13 Uhr. Leute, guckt mal auf den Tacho. Es ist fast Sommer. Aber bevor Sommer ist, muss erstmal noch mal kurz Muttertag sein. Hallo, liebe Mama. Ich weiß nicht, hörst du zu? Vermutlich nicht. Mutter muss ja auch mal schlafen. Wie ist es? Habt ihr schon Herzen gebastelt, Gutscheine geschrieben für dreimal Blumengießen oder so? Denkt auf jeden Fall dran, eure Mamas anzurufen, ja? Es ist Muttertag. Ihr könnt auch jetzt anrufen. Ich weiß nicht, wie euer Verhältnis zu eurer Mutter so ist, aber wenn sie ärgern wollt, dann ruft einfach jetzt an um 1.13 Uhr. Mal gucken, vielleicht geht sie dran. Ich spiele auf jeden Fall jetzt Sarah Larsson für euch und freue mich auf die nächsten 5 Stunden mit euch. Ach komm, jetzt mach mal schnell. Da

0: Die Junge Nacht ist hier. Leute, ich freue mich ja sehr für den ersten FC Köln. Irgendwie so ein bisschen. Weil, wie war das? Klassenerhalt vom Sofa aus geschafft. Ist doch geil. Weil alle nur noch schlechter spielen, bleiben wir in der ersten Liga mit diesem Club. Was habt ihr eigentlich schon so geschafft, indem ihr einfach nur auf dem Sofa sitzen geblieben seid und nichts unternommen habt? Würde mich aber interessieren. Ich denke auch schon die ganze Zeit darüber nach. Naja, es ist auf jeden Fall eine Nachricht, die mir von dieser Woche im Gedächtnis bleibt. Weitere gibt's jetzt in den Bildern der Woche.
1: Man ist natürlich sauer und wütend, aber ich hoffe, Gelsenkirchen vergisst uns Betroffene nicht.
2: In Gelsenkirchen-Lur war es vor einer Sparkasse heute nochmal laut.
3: Mehrere hundert Leute, deren Schließfächer da um den Jahreswechsel aufgebrochen wurden, demonstrieren.
4: Es kann ja nicht sein, dass man jetzt wochenlang nichts hört.
5: 40 Jahre mein Arbeitsplatz, harte Arbeit, Untertage, 40 Jahre, die sind alle weg.
6: Sie fordern, dass die Bank ihnen den Schaden komplett ersetzt.
7: Unsere zweite Forderung ist Transparenz. Die sagen jedes Mal, wir hatten Sicherheitsmaßnahmen, dann sollen die uns zeigen.
8: Ja, ich hatte gedacht, dass ich eventuell sterbe, weil die Symptome echt so krass waren.
3: Das Hunter-Virus ist ja seit einigen Tagen größer in den Nachrichten, weil es einen Ausbruch auf einem Kreuzfahrtschiff gab.
9: Eine Frau, eine sogenannte Kontaktperson, ist in den Sektor gebracht worden. Sie hatte mit einer Reisenden zu tun, die an dem Virus gestorben ist und wird jetzt beobachtet.
3: Dass sich das Virus unter den Passagieren ausbreitet,

0: 1.29 Uhr. Korrektur, jetzt ist es 1.30 Uhr. Die A1 Dortmund Richtung Münster ist zwischen Kreuz Dortmund-Unna und Kamenzentrum wegen Bauarbeiten bis Montagmorgen gesperrt. Die A2 Dortmund Richtung Oberhausen ist zwischen Dreieck Bottrop und Kreuz Oberhausen wegen Bauarbeiten auch bis Montagmorgen gesperrt. Die A3 Passau Richtung Nürnberg ist zwischen Oberölsbach und Neumarkt in der Oberpfalz in Richtung Nürnberg bis 3 Uhr und in Richtung Passau bis 5 Uhr wegen Bauarbeiten gesperrt. Die A4 Köln Richtung Aachen ist zwischen Elsdorf und Merzenich bis 4 Uhr gesperrt, da wird die Fahrbahn neu gemacht. Die A7 Flensburg Richtung Hannover ist zwischen Hamburg-Stellingen und Heimfeld wegen Bauarbeiten bis morgen 19 Uhr gesperrt. Es gibt eine weiträumige Umleitung, am besten tankt ihr vorher. Die führt ab Neumünster Süd über die B205, die A21 und die A1 zum Maschener Kreuz. Die A8 München Richtung Salzburg ist zwischen Fraßdorf und Bernau wegen der Nachtbaustelle bis 5 Uhr in beiden Richtungen gesperrt, aber gibt eine Umleitung für euch. Die A30 Bad Oeynhausen Richtung Osnabrück ist zwischen Bad Oeynhausen Ost und Dehme bis 6 Uhr in beiden Richtungen gesperrt, da laufen Wartungsarbeiten. Die A81 Heilbronn Richtung Würzburg ist zwischen Weinsberg-Ellhofen und Kreuz-Weinsberg wegen Fahrbahnerneuerung bis Montagmorgen gesperrt. Die A92 München Richtung Deggendorf ist zwischen Oberschleißheim und Unterschleißheim wegen Bauarbeiten bis 4 Uhr gesperrt. Umleitung gibt es. Die U3 ist hier auf Rent. Und die A671 Wiesbaden Richtung Mainz ist zwischen Wiesbaden am Mühlenburg und Mainz-Kastell wegen Bergungsarbeiten gesperrt. Kommt gut durch.
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0: Guten Morgen zusammen, Adam Flug ist hier. Ich habe heute schon, ich hätte jetzt fast gesagt angegrillt, aber ich habe natürlich schon längst gegrillt, aber heute einfach mal so spontan was auf den Grill geschmissen, weil ich dachte, stimmt, er steht ja da. Ich habe ihn lange nicht benutzt. Und was soll ich sagen, wenn er reden könnte, er hätte sich wahrscheinlich auch gefreut über die Aufmerksamkeit.

Kurze Quizfrage, Friends. Was trägt der Teufel? Ja, Prada, natürlich. Wissen wir. Guck mal ins Kinoprogramm, oder? Vielleicht ist es eine Bildungslücke von mir. Ich habe den ersten Teil nicht gesehen. Ich war vor 20 Jahren, als der rauskam, ungefähr Kreide holen, glaube ich, gerade. Habe ich nicht mitgekriegt. Egal, jetzt kann ich ja Teil 2 gucken und ihr auch. Und wenn ihr gerade nicht ins Kino gehen wollt, sondern hier in der jungen Nacht bleiben wollt, dann habe ich aber trotzdem was für euch aus dem Film, nämlich ein Stück vom Soundtrack. Der ist ja übrigens all female, also nur Frauen auf dem Soundtrack. Lady Gaga ganz prominent dabei und hier zusammen mit Doechii, Runaway. Fans sagen im Netz übrigens, es ist so viel Doechii und so wenig Lady Gaga in dem Song, dass man eigentlich Doechii featuring Lady Gaga sagen müsste. Bildet euch eine eigene Meinung. Hier ist Runaway in der jungen Nacht.

0: gleich 10 vor 2. Hier ist die junge Nacht. Leute, den nächsten Song, den ich für euch habe, der existiert nur, weil es Hausarrest gibt. Also jetzt nicht so Hausarrest, wie Mama und Papa sagen so,
1: du bleibst heute die nächsten 5 Jahre zu Hause, in deinem Zimmer. Wasser und Brot.
0: Nee, so Hausarrest eher wie die Polizei und Gerichte ihn verteilen, ja? Dominik Feig, Babydoll, ist der Song, den ich euch als nächstes spiele. Und die Story dahinter ist wirklich, ich will nicht sagen lustig, aber interessant ist sie auf jeden Fall. Dominik Feig hat im Jahr 2017 Ärger gekriegt mit dem Gesetz, ne? Weil er wohl 2017 in Florida wegen Körperverletzung an einem Polizisten festgenommen wurde. So, dann musste er unter anderem auch ins Gefängnis, aber vorher gab es ein bisschen Hausarrest. Und in diesem Hausarrest hat Dominik Feig Musik gespielt, unter anderem Baby Doll. Das war sein großer Durchbruch, das hat ihn einen Plattendeal beschert. Er ist auch in der Serie Euphoria gewesen als Elliot, habt ihr vielleicht gesehen irgendwie. Und das hat den Hype um seine Musik wieder neu eingeheizt, weil, ihr habt es mitbekommen, ich habe gesagt, das ist ein bisschen was her, diese Hausarrestgeschichte. 2018 hat er den Song rausgebracht und jetzt dann halt nochmal. Ein sehr, sehr kurzes Ding, dafür, dass er im Hausarrest war und eigentlich Zeit hatte. 1:38. Hier ist Dominik Feig, Babydoll. Und wenn eure Eltern euch einen Hausarrest schicken, da kann auch was Gutes draus rauskommen.

Ist die Junge nach der ARD mit einem Falschfahrer, der gerade gemeldet wurde. Auf der A46 Wuppertal Richtung Heinsberg zwischen Düsseldorf-Wersten und Dreieck Neuss-Süd kommt euch ein Falschfahrer entgegen. Fahrt bitte äußerst rechts und überholt nicht. Auf der A46 Wuppertal Richtung Heinsberg zwischen Düsseldorf-Wersten und Dreieck Neuss-Süd ist ein Falschfahrer unterwegs. Bitte fahrt vorsichtig in beiden Richtungen.

Gleich zwei in der jungen Nacht, vorher aber noch Olivia Rodrigo, Drop Dead. Es ist ein Liebeslied, was wir von ihr noch nicht so ganz kennen. Musste sie übrigens auch selber sagen, dass sie sich da erstmal reinfinden musste, einen Song zu schreiben, wo es, ich sag mal, positiv um Liebe geht. Hat sie definitiv geschafft. Ich bin sehr gespannt aufs neue Album. You Seem Pretty Sad for a Girl So in Love kommt am 12. Juni raus von Olivia Rodrigo. So, jetzt aber bis zwei Drop Dead von ihr.

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1: Um 2 Uhr mit Stefan Eferts. Der Bundestag soll ein großes Büroneubauprojekt aufgeben, um Geld zu sparen. Dafür setzten sich Bundestagspräsidentin Klöckner und Vizepräsident Nuripur ein. Details aus dem ARD-Hauptstadtstudio von Dietrich Karl Meurer.
2: Auf einem Gelände nahe dem Spreeufer sollte das Projekt Luisenblock Ost 2 zusätzliche Flächen für den Bundestag schaffen. Durch einen Verzicht ließen sich mindestens 600 Millionen Euro an reinen Baukosten sparen. Über den Vorschlag soll Ende Mai die Bau- und Raumkommission des Bundestags entscheiden, der Nuripur vorsitzt. Einsparungen hat das Gremium bereits bei einem anderen Bauprojekt beschlossen. Beim Vorhaben Luisenblock Ost 1 kürzte die Kommission die Kosten im April um rund 135 Millionen Euro, obwohl die Bauarbeiten dort demnächst beginnen sollen.
1: Die Bundesregierung sucht nach Möglichkeiten, die Belastungen durch die Energiekrise abzufedern. Nachdem die Entlastungsprämie für die Arbeitnehmer